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0: mit Brian Klein. Guten Morgen. In Bayern leben deutschlandweit die wenigsten Menschen in Armut. Das teilte der Paritätische Wohlfahrtsverband mit. 12% der Bevölkerung leben hier unterhalb der Armutsgrenze. Im Vergleich in Bremen sind es mehr als 27%. Der Unterschied der Lebensverhältnisse zwischen Süddeutschland und den strukturschwachen Regionen im Norden und Osten seien auch größer geworden, so der Wohlfahrtsverband. In Deutschland gilt eine alleinstehende Person als armutsgefährdet, wenn ihr Nettohaushaltseinkommen unter rund 1.400 Euro liegt. Die Europäische Union will mehr Abschiebungen möglich machen. Darauf einigten sich die VertreterInnen des Parlaments und der Regierungen der Mitgliedsländer. Sie machen daher den Weg für sogenannte Rückkehrzentren außerhalb der EU frei. In diesen Zentren sollen abgelehnte AsylbewerberInnen kommen, die nicht in ihre Herkunftsländer zurückgebracht werden können. Zwar braucht es noch eine finale Zustimmung, die gilt aber als formal. Wo solche Zentren errichtet werden, ist noch unklar. Arbeitsministerin Baas hält die Einbeziehung von BeamtInnen in die gesetzliche Rentenversicherung für notwendig. Bei einer Veranstaltung der Rheinischen Post teilte sie mit, dass wenn alle einzahlten, müsse der Staat nicht so viel zuzahlen. Sie meinte ebenfalls, dass erste Schritte zur Einbeziehung von BeamtInnen bei der geplanten Rentenreform bereits möglich wären. Sie kann sich auch ein höheres Renteneintrittsalter vorstellen. Allerdings müsse es für die nicht so lange arbeiten können spezielle Lösungen geben, betonte die Ministerin. Das war das M945 News Update. Es ist 9.01 Uhr.
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2: Ja, hallo, guten Morgen.
3: Guten Morgen, seid ihr schon wach? Lea, bist du wach?
2: Ich bin wach, ich bin gerade gesprintet zum Studio.
3: Lea ist tatsächlich vorgesprintet ins Studio und ich bin so ein bisschen schnell ein Drittes hinterhergelaufen. Aber wir sind hier und wir sind halbwegs wach. Ja.
2: Also ich bin jetzt wach, wir sind wach für
3: mittlerweile
2: euch.
3: Mittlerweile sind
2: die Frühschicht ist am Start.
3: Mit guter Laune, spannenden Themen.
2: Ja,
3: krasser
2: und
3: Musik.
2: Ja. Apropos krasse Musik, ich habe ja schon mal geluschert, welcher Song als nächstes kommt. Ich bin totaler Fan von dem Sänger DGO, der ist nämlich auch der Schauspieler von Steve Harrington in Stranger Things.
3: Steve Harrington ist es der... Oh mein Gott. Der ist sehr cool.
2: Ja,
3: ich wusste nicht, dass der Musik macht tatsächlich.
2: Yes, unter dem... ich spreche mal seinen Musiknamen falsch aus. DJO? Ich glaube DJO. Also Joe Carey macht auf jeden Fall auch Musik. Und die wollen wir euch nicht vorenthalten. Und jetzt kommt hier von ihm Keep Your Head Up. Wir hören mal rein.

0: Pure Head Up von DJO oder DJO. Wir sind uns nicht ganz...
1: DJO,
0: okay. Wir sind uns doch sicher, ihr hört die Frühschicht auf MP95.
1: Ja, genau. Und von einem Musiker zum anderen Musiker. Weißt du, wer für mich eine totale Pop-Ikone ist? Also momentan ja auch den Film im Kino hat. Michael Jackson.
0: Ah, oh mein Gott. Stimmt, hast du den geguckt?
1: Ich muss leider sagen, noch nicht. Ich will ihn unbedingt anschauen, aber ich habe momentan so wenig Zeit. Ich schaff's einfach nicht ins Kino.
0: Ja, also ich muss sagen, ich fand den auch sehr spannend. Also ich habe jetzt noch nicht so viel Trailer und so gesehen, aber ich fand den sehr spannend. Und ich muss auch sagen, Michael Jackson ist schon... eine krasse Ikone, wenn man jetzt so über Ikonen redet, schon
1: definitiv,
0: jemand, der die Musik
1: in Kultstatus.
0: Es ist insane, so dieses Level an Kunst, aber auch so Bekanntheit, finde ich krass.
1: Weißt du, wer noch so Kultstatus hat? Oder wer hat für dich noch so Kultstatus?
0: Ich finde das schwierig zu sagen. Ich finde Madonna krass, aber ich weiß nicht, ob das dasselbe Level ist. Wer ist das für dich?
1: Checke. Boah, also ich habe vorhin schon gesagt Michael Jackson, aber ich finde, wenn man mal in die Filmwelt schaut, dann gibt es da eine Ikone, an der man nicht vorbeikommt. Also ich sag mal ganz kurz Spoiler, vielleicht kommt bei manchen schon so das imaginäre Bild vor Augen auf. Weißes Kleid, was hochfliegt.
0: Oh, ja, ja, Marilyn Monroe.
1: Genau, Marilyn Monroe, eine absolute Ikone mit ihrem hellblonden Bob und dem weißen Kleid, wie sie über dieser Lüftung steht.
0: Das ist echt krass.
1: Genau.
0: So, dieses Bild hat man direkt im Kopf.
1: Total. Und die Frau hatte gestern Geburtstag. Also... hätte gestern Geburtstag
0: ja,
1: gehabt.
0: Ja, aber quasi, es ist ihr Geburtstag gewesen.
1: Genau, und dazu haben sich unsere Redakteure mal ein bisschen umgehört. Und falls ihr da mehr wissen wollt, dann bleibt dran. Später hier reden wir noch über Marilyn Monroe in der Frühschicht.
0: Und was wir jetzt machen, ist weiter in die Musik hören. Und zwar von
1: Blacklicious.
0: Ja, mein Englisch funktioniert heute nicht. Aber der Song heißt Just What Can Happen und den hören wir jetzt.

0: Fun Fact, Leute. Das ist der Lieblingssong oder einer der Lieblingssongs von meinem Vater. Das ist Sympathy for the Devil von The Rolling Stones. Für mich wahre Musikikonen. Und ihr hört die Frühschicht auf M95.5. Marilyn Monroe ist als Person schwer ergreifbar. Für viele ist sie vielleicht als amerikanische Schauspielerin und Sexsymbol bekannt oder auch als Person mit viel Tragik, die benutzt und ausgebeutet wurde. Ihr Vermächtnis schwingt zwischen Abhängigkeit und Selbstermächtigung, Glamour und Drogensucht. Das Mysterium um ihre Person ist wohl auch der Grund, warum sie selbst nach so langer Zeit noch bekannt ist. Gestern, also am 1. Juni, wäre Marilyn Monroe 100 Jahre alt geworden. Geboren wurde sie 1926 in Los Angeles unter dem Namen Norma Jean Montenson, also im gleichen Jahr wie die Queen. Anders als die britische Königin, die im Alter von 96 Jahren starb, wurde Marilyn aber nur 36 Jahre alt und dennoch sind ihre Erfolge als Schauspielerin prägend für Generationen danach. Entdeckt wurde Marilyn Monroe 1944 als Fotomodel an ihrem Arbeitsplatz in einer Rüstungsfabrik. Angefangen bei kleineren Filmrollen und als Model erlangte sie schnell an Bekanntheit. Spätestens der Film Niagara von 1953 machte sie zum Weltstar. Es folgten weitere große Erfolge und das trotz einem Leben voller massiver Schicksalsschläge. Auch deshalb ist sie auch heute noch für viele eine Vorbildfigur und ein Mensch, den wir so schnell nicht vergessen werden. Deswegen können wir sagen, alles Gute nachträglich an Marilyn Monroe, eine wahre Ikone. Und wir machen hier weiter mit Musik, würde ich sagen, oder?
1: Genau, eine andere Ikone, und zwar Jessie Ware mit Mr. Valentine.

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10: Oh mein Gott, ich finde den so toll. Slay! Ja, Leute, Yap Session, wir sind
11: am Slayen.
10: Am Slayen.
11: Und am Ranken.
10: Am Ranken von Sachen. Wir dachten uns, wir geben uns gegenseitig 5. Nee, also es geht von 1 bis 5.
11: Genau.
10: Und ja, also erklär kurz Erklärung.
11: Ja, du kannst es besser erklären.
10: Ich glaube, ihr alle habt es vielleicht schon mal gesehen auf TikTok oder anderen sozialen Plattformen. Blind Ranking. Das heißt, wir bekommen gleich jeweils 5 Begriffe, die wir hintereinander sagen und wir müssen die von Platz 1 bis Platz 5 ranken, ohne zu wissen, was als nächstes kommt.
11: Ja, soll ich anfangen oder willst du anfangen?
10: Ich würde mal bei dir anfangen.
11: Gut.
10: Okay.
11: Ja. Ich habe mir deine erste Kategorie rausgesucht und deine erste Kategorie sind Piercings.
10: Okay.
11: Ja.
10: Gut. Das erste wäre das Bauchnabelpiercing.
11: Ich gebe dem so eine 3, weil ich finde, es hat sehr viel Aura.
10: Mhm.
11: Ich weiß nicht, ob ich es mir machen würde, aber ich sag einfach mal 3, weil das ist.

0: Ja, ich bin so unentschlossen.
1: Gut, dann hättest du jetzt noch die Wahl mit dem Nasenpiercing.
0: Oh, welches? Also das normale Nasenpiercing?
1: Ja, das an der Seite.
0: Ich gebe dem jetzt einfach mal die 1, weil ich hatte früher so ein Fake-Nasenpiercing, okay, was man so reingeklippt hat. Das fand ich sehr cool.
1: Das Letzte, was noch übrig geblieben ist, wäre das Helix.
0: Oh nein, oh, ich hätte die tauschen müssen. Wir haben uns nämlich letztens erst Helixe
1: zusammenstechen lassen.
0: Genau. Das wäre für mich die 1, aber das ist jetzt halt die 5.
1: Ja, es ist doch ehrlich gesagt ein sehr nice Piercing. Ich bin die nächste Mal, wenn ich in den Spiegel schaue, sehr happy, dass ich es gestochen habe.
0: Es ist so cool, ich muss sagen, ich bin
1: sehr viel Aura.
0: Ein Big Fan. Okay, ich guck mal, warte. Also, ich habe mir nämlich bei dir überlegt, dass wir reden ja oft über Bücher. Und deswegen dachte ich, wir machen Book Boyfriends Ranking.
1: Okay.
0: Wir starten mit Xaden Ryerson von Fourthwing.
1: Dem setze ich auf die 3.
0: Oh mein Gott, echt?
1: Ja.
0: Dann, ich weiß, es ist Dean De Laurentiis von Off Campus. Also der Buch Boyfriend. Der Schauspieler.
1: Nein, ich war schon der Buch Boyfriend. Ich gebe trotzdem Number One. Ich habe das Buch ja gelesen.
0: Okay, Number One. Dann hast du A Court of Thorns and Roses gelesen.
1: Nicht alles, aber 2 Bücher davon.
0: Der Typ heißt Rysand.
1: Ja, ich weiß, wen du meinst.
0: Ja.
1: Das Ding ist, momentan finde ich ihn noch nicht so toll.
0: Ja. Bist du gerade am Lesen?
1: Also ich habe es früher gelesen. Ich habe irgendwann das zweite Buch aufgehört, weil es mir nicht mehr gecatcht hat. Und dann,
0: okay.
1: Ich muss mal fertig lesen, weil es liegt literally in meinem Schrank rum und verstaubt. Aber ich gebe ihm die 4.
0: Okay. Dann, ich weiß halt nicht, ob du die gelesen hast. Aaron Warner von Chatterme.
1: Ich habe das erste Buch angefangen zu lesen, aber das ist der, Fun Fact, er ist blond.
0: Anscheinend.
1: Also ist er wahrscheinlich ganz weit oben.
0: Ja.
1: Ich gebe jetzt mal die 2.
0: Okay, warte, brauche ich noch wie viel? 1 oder 2?
1: Einen brauchst du noch.
0: Okay. Ich weiß nicht, ob du das gelesen hast. Quicksilver?
1: Nee.
0: Okay, weil der Typ heißt Kingfisher. Ich finde den Namen ganz fatal. Okay, warte, dann gucke ich mal hier. Hast du Throne of Glass gelesen?
1: Nope.
0: Okay, dann müssen wir hier... Ich bin so schlecht mit Namen. Gib mir eine Sekunde, um hier einen tollen rauszufinden.
1: Okay, den ich jetzt noch auf die Platz 5 setzen darf.
0: Ah, bist du? Du hast noch Platz 5, ne?
1: Ich habe nur noch Platz 5.
0: Who is the... Ich bin hier bei BookTok Discussion. Who's the best book boyfriend? Percy Jackson.
1: Oh nee, das ist unfair, den auf die 5 zu setzen.
0: Ja.
1: Boah, das war jetzt so richtig eine fiese Sache von dir, sage ich.
0: Ja, ich habe mich nicht gut genug vorbereitet, aber ich finde Percy... Also es ist ja eigentlich kein Romance-Buch an sich so.
1: Aber ich habe die Bücher gelesen und die haben Romance-Subplot. Und ich liebe Bücher, die einen Subplot haben, wo der Subplot aber halt echt stark ist.
0: Aber ich finde das super. Ich finde, das ist eine super Art von Büchern.
1: Das stimmt. Deswegen bin ich jetzt halt, dass ich ihn auf...
0: Ja, tut mir leid, das musste jetzt irgendwie sein. Okay.
1: Okay, dann meine zweite Kategorie an dich sind Franchises, also so Film-Franchises.
0: Okay. Ja.
1: Okay, die erste wäre Herr der Ringe.
0: Zwei. Nee, okay. 3.
1: Okay, die zweite wäre die Jurassic Park / World-Reihe.
0: 2.
1: Hast du nicht gerade eben schon 2 gesagt?
0: Nee, ich habe gewechselt auf 3. Aber bei Franchise zählt da auch zählen da alle Filme mit rein.
1: Ja, genau, also halt wie du die Franchise an sich, also wie cool du die findest, diese Franchise.
0: Aber findest du jetzt bei Herr der Ringe, wird der Hobbit da reinzählen?
1: Puh, können wir machen.
0: Naja, ich lass einfach mal so jetzt Jurassic Park 2
1: Herr der Ringe rein. Dann Star Wars.
0: 5.
1: Okay. Dann hätten wir noch Marvel.
0: Oh, 4.
1: Okay, was hast du noch übrig? 1.
0: Ja.
1: Gut, dann wäre deine Nummer 1 wäre jetzt Scream.
0: Das finde ich actually nicht so schlecht. Ich habe nicht alle geguckt, aber ich finde die eigentlich ganz cool. Ich liebe Horror.
1: Okay, ja, dann hast du ja eine gute Nummer 1 gewählt.
0: Okay, mein zweites ist ein bisschen random und vielleicht auch nicht so mit viel Inhalt, aber Essen.
1: Okay, schieß los.
0: Okay, wir hatten es vorher drüber, Bulder Gramen.
1: Ich glaube, es gibt da schon bessere Sachen. Die sind schon geil, aber 5.
0: Okay, 5. Gewürzgurken.
1: 3.
0: Okay. Germknödel.
1: 2.
0: 2?
1: Mit Vanillesoße.
0: Und ohne Vanillesoße.
1: Jetzt ist immer noch 2.
0: Okay. Dann Pizza Margherita.
1: 4?
0: Dann hast du auch 1 noch übrig.
1: Ja, da kannst du wieder auf die 1 legen, was du möchtest. Du kannst auch richtig Bodenloses sagen, theoretisch.
0: Rollmops. Ich finde das so ein lustiges Wort. Nee, ich überlege gerade so, was ist denn

0: was ist so ein Essen, wenn ich jetzt an dich denke, was zu dir passt? Was wäre denn deine Eins?
1: Boah, lass es dir jetzt offen sagen. Ich nehme jetzt einfach richtig geil Sushi als Nummer Eins. Oh.
0: Egal welches Sushi.
1: Ja, so eine Squanchy Philadelphia Tuna Roll.
0: Oh, fancy. Ja. Also ich esse ja kein Sushi, aber es klingt schon immer cool, muss ich sagen.
1: Es ist sehr lecker. Einen anderen Happen.
0: Ich finde toll. Ja, einen anderen Happen, den es hier gibt. Zwar kein Sushi, dafür aber Musik.
1: Und zwar Pixelated Kisses von Joji.

0: Pixelated Kisses von Doi hier in der Frühschicht auf M94.5. Ja, und wir sind jetzt da. 1, 2 und 3. Denn hier ist der Ryan! Oh mein Gott, Ryan, ja. Einfach im Studio. Never happened before.
1: It never happened before. Und ich habe euch was Kleines mitgebracht, denn der Paritätische Wirtschaftsverband hat herausgefunden, dass wir in Bayern deutschlandweit die niedrigste Armutsquote haben.
0: Krass.
1: Und das ist, also im Vergleich, in Bremen ist es gut jeder vierte Haushalt, also jeder vierte Person liegt unter oder an der Armutsgrenze. Und aber was ich auch sehr witzig fand, also was heißt witzig, aber interessant fand, ist, wie die bemessen wird. Und zwar giltst du ab einem Nettohaushaltseinkommen als alleinstehende Person.
0: Ja.
1: Bei einem Nettohaushaltseinkommen von 1.400 Euro als armutsgefährdet. Das heißt...
0: 1.400?
1: Das heißt, die gesamte Redaktion ist armutsgefährdet.
0: Ich wollte gerade sagen, was ist mit den ganzen Studis?
1: Das habe ich mir auch gedacht. Inwiefern zählen die mit rein? Weil, ich sag jetzt mal ganz dreist, wenn du Eltern oder ein soziales System um dich herum hast, das dich dann unterstützen kann.
0: Du hast
1: kann.
0: Ja gar kein Gehalt dann wahrscheinlich, auch viele.
1: Viele haben erstens gar kein Gehalt.
0: Naja, aber die meisten sind ja trotzdem an der Armutsgrenze. Wenn du bedenkst, was du hier in München für eine Wohnung zahlst und dann... Ja. Also wenn ich jetzt überlege, zum Beispiel bei mir so, ich krieg Geld von meinen Eltern quasi als Unterhalt und ich verdiene ja kein Geld, dann habe ich ja kein Einkommen, dann wäre ich ja unter der Armutsgrenze. Und ich wäre sowieso unter der Armutsgrenze, aber zählt das dann rein?
1: Das ist eben die Frage, die ich stelle, weil ich glaube, so zahlentechnisch ja schon, aber ich weiß nicht, inwiefern das so relevant ist, weil, sagen wir es mal so, wenn du halt eben ein System hast, wenn ja, du weißt, dass du, ja. Weil bei Armut ist ja das, was gefährlich ist, dass du halt da nicht mehr rauskommst.
0: Das stimmt.
1: Oder dass es niemanden gibt, der dir hilft. Mhm. Und das ist ja dann doch für viele StudentInnen nicht so ganz die Realität.
0: Weiß man, was ich mich gerade gefragt habe, weiß man, wie das, also wie das quasi, also was für Faktoren zuständig sind, oder nee, das war ganz schlecht formuliert. Was die Gründe sind, warum das in Bayern so ein niedriger Wert ist?
1: Also es ist ja generell so, dass ja der Süden, glaube ich, ein bisschen wirtschaftlich besser aufgestellt ist.
0: Strukturell besser aufgestellt ist.
1: Genau, strukturell besser aufgestellt. Und das ist auch angeblich laut dieser Studie, dieser Forschung, auch stärker geworden. Dass diese Diskrepanz zwischen dem Süden, also Bayern, Baden-Württemberg und Teile des Nordens und des Ostens, stärker geworden ist angeblich. Ich weiß nicht um wie viel, aber es ist stärker geworden.
0: Auf jeden Fall sehr spannend, muss ich sagen. Wusste ich tatsächlich auch noch nicht. Ja, es ist schon crazy. Also ich meine, im Endeffekt ist es, auch wenn man sagt, es ist eine durchaus kleinere Rate, immer noch zu sagen, dass jede vierte Person, und es war nicht jede vierte Person, oder? Aber in Bremen.
1: In Bremen ist es jede vierte.
0: Ach so, okay.
1: Das ist jetzt so als dieses Extrembeispiel, wenn du sagst, okay, ich glaube, Bremen ist relativ weit unten und Bayern war eben ganz oben.
0: Okay.
1: In Bayern waren es 12%, in Bremen waren es 27%.
0: Das ist krass. Ja, aber es ist trotzdem allgemein, ja... Dass Leute davon betroffen sind, ist immer noch ein Thema, was sehr... Das stimmt. Ich finde es sehr interessant, was für einen Unterschied man da wirklich merkt. Weißt du, wo als Person aus Baden-Württemberg, wo ist denn Baden-Württemberg auf dieser Liste? Ich muss hier kurz...
1: Ich weiß nicht, wo Baden-Württemberg auf dieser Liste ist.
0: Okay, dann muss ich das gleich selber nachrecherchieren. Und okay. Naja, aber dann danke dir, Ryan, die spannende Information. Wir haben auf jeden Fall was dazu gelernt. Genau, und wir machen jetzt weiter mit Girl in Red und ihrem Song Bad Idea.

0: Erdnussallergie von Laufett hier in der M94 Frühschicht am Dienstagmorgen.
1: Lea, wir sind schon wieder live on air. Kannst du mal das Handy wegpacken eigentlich?
2: Ja, warte, du hast recht, aber irgendwie war ich gerade im Nachrichtentunnel.
1: Doomscrolling soll man ja nicht machen.
2: Ja, aber wie soll man dann da wegschauen? Es ist alles so schrecklich geworden. Man denkt sich immer, schlimmer kann es nicht werden und dann wird es schlimmer.
1: Wenn es hier schon so ist, wie geht's denn wohl in der Hölle so zu?
3: Lilith.
1: Ja, teuflische Hoheit.
3: Wir müssen reden. Es geht nicht so weiter. Wir machen dieses ganze Theater mit ewiger Bestrafung jetzt schon ein paar tausend Jährchen. Und die letzten Jahre, ich weiß einfach nicht, was wir falsch machen.
1: Ja, die Menschen sind irgendwie schwer zu schocken geworden.
3: Die sind alle so abgestumpft. Die Erde muss sehr schrecklich geworden sein, seit ich das letzte Mal dort war.
1: Vielleicht sollten Sie mal nachschauen gehen, neue Inspirationen sammeln.
3: Nee, das WLAN ist so schlecht dort.
1: Herr, ein Sünder steht vor der Tür.
3: Oh Gott, lass ihn rein. Wir müssen uns was überlegen. Schnell.
4: Hallo, was ist das hier?
5: Willkommen in der Hölle.
4: Ah, Welt.
1: Ich könnte das Höllenfeuer nach oben drehen und ich glaube, wir haben noch extra Lavabomben von der Weihnachtsfeier.
3: Mach das.
5: Erstarre im Angesicht meiner teuflischen Fratze. Das ist das Gesicht des Bösen, des Schreckens und allem Verdorbenen.
4: Oh nein, wie schlimm. Haben Sie schon mal Markus Söder einen Döner essen sehen?
5: Ja, leider. Na, spürst du schon das Fegefeuer, in dem du nun den Rest der Ewigkeit verdammt sein wirst?
4: Also mittlerweile ist das bei uns im Mai auch so warm, ehrlich gesagt.
5: Was? Oh. Aber fürchte die Dämonin Lilith. Sie wird dich pfählen, auspeitschen und dir mit ihren Krallen jeden Tag bis ans Ende der Zeit die Haut vom Körper ziehen.
4: Oh, yes. Spank me, Mami.
5: Nicht schon wieder. Wieso sind die immer so horny?
1: Ich hab eine Idee. Willkommen im Pro-Seminar. Heidegger, Hegel, Adorno, Vertiefung und Analyse. Sagen Sie mal, Frau Meier, wie sieht es eigentlich mit Ihrer Forschungsfrage aus?
5: Oh, das ist gut. Die Deadline für Ihr Thesenpapier ist heute Abend.
4: Nein, bitte nicht.
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0: My Strange Addiction von Billie Eilish. Ihr hört die Frühschicht auf M94.5 und wir hören jetzt mal rein in die Musik der nächsten Stunde, würde ich behaupten.
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0: Das ist Provinz mit Tanz für mich. Der Song erschien 2020 auf dem Debütalbum der Band und zeigt genau den Song, für den Provinz heute bekannt ist.
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0: Mit Wildberry Lillet schafft die damals 23-jährige Nina Chuba ihren großen musikalischen Durchbruch. Im selben Jahr brachte sie auch diesen Song raus. Das ist Glatteis.
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0: So, und jetzt haben wir erstmal einen richtig guten Tipp für euch. Dreht eure Lautstärkenregler mal so richtig auf, denn hier kommt Elton John mit The Bitches Back. Und wenn euch dieser Song nicht zum Tanzen bringt, dann weiß ich auch nicht mehr weiter.
2: Du

willkommen, Audi Beast von The Last Dinner Party. Ihr hört die Frühschicht hier auf M94.5. Und jetzt gleich um 10 ist Ryan wieder mit den News da. Unter anderem mit warum für junge Leute beim Online-Dating die politische Ausrichtung immer wichtiger wird. Und jetzt hört ihr hier von Queens We Are The Champions.

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1: Mit Ryan Klein, guten Morgen. In Bayern leben deutschlandweit die wenigsten Menschen in Armut. Dies teilte der Paritätische Wohlfahrtsverband mit. 12% der Bevölkerung leben hier unterhalb der Armutsgrenze. Im Vergleich in Bremen sind es mehr als 27%. Der Unterschied der Lebensverhältnisse zwischen dem Süddeutschland und den strukturschwachen Regionen im Norden und Osten seien auch größer geworden, so der Wohlfahrtsverband. In Deutschland gilt eine alleinstehende Person als armutsgefährdet, wenn ihr Nettohaushaltseinkommen unter rund 1.400 Euro liegt. Im EU-Parlament finden heute Verhandlungen über die Entschädigung für verspätete Flüge statt. Die EU-Staaten wollen, dass erst ab 4 Stunden statt wie bisher ab 3 Stunden Verspätung eine Entschädigung gibt. Bei Langstreckenflügen soll es erst ab 6 Stunden so sein. Das Parlament hält dagegen und will es bei 3 Stunden belassen. Laut VerbraucherschützerInnen würden 60% der bisher betroffenen Fluggäste ihren Anspruch verlieren. Wer online auf PartnerInnensuche geht, entscheidet häufig nach politischer Orientierung. Das haben Forschende an der Uni Köln herausgefunden. 1.097 AmerikanerInnen im Alter zwischen 27 und 33 Jahren bewerteten dafür in einem Online-Experiment fiktive Dating-Profile. Die Profile erhielten unter anderem die Angaben Demokrat und Republikaner. Wer politisch anders denkt, passt demnach nicht in den Lebensstil und die Werte. Laut der Studie soll es auch Parallelen zum Verhalten von Singles in Deutschland geben. Das war das M95 News Update. Es ist 10.01 Uhr.
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4: Yo.
5: Yo, yo.
4: Richtig cool. Ich fühle mich immer ein bisschen cool, wenn ich so sage, so, yo, Leute. Aber
5: ja,
4: ist low-key.
5: Ich würde so gerne noch mal kurz auf die eine Meldung von Ryan zurückbeziehen, die mit dem Online-Dating. Ich finde das ehrlich gesagt krass, aber mich erstaunt es auch nicht.
4: Ryan ist ja noch hier. Ja. Ryan, kannst du uns noch ganz viele andere...
5: Nee, alles gut, muss jetzt nicht. Aber so, ist das besonders, wenn es jetzt um so links-rechts quasi geht oder auch grundsätzlich ein Ding?
1: Das,
5: weißt du das?
1: Das Ding ist halt, also in der Studie war es halt differenziert zwischen Demokraten und Republikaner und halt... Das heißt, es ist wahrscheinlich... So, auch so diese leichte Links-Rechts-Sache.
5: Ja.
1: Weil der Republikaner sieht ja den Demokraten als sehr linksversifft und der Demokrat
5: sieht
1: den Republikaner als sehr, sehr rechts. Und ich glaube, dass das ja schon dann auch diese Links-Rechts-Thematik mit einspielt. Ich glaube nicht, dass es per se so einzelne Themen geht, sondern mehr so um diese generelle Ausrichtung.
5: Ja, aber ich check das. Also ich meine, wenn du jetzt zum Beispiel auf Bumble oder Tinder schaust, da hast du ja auch die Möglichkeit immer anzugeben, deine politische Orientierung. Zum Beispiel links, eher rechts, konservativ. Ich würde da schon drauf schauen.
4: Also Lea ist auf Bumble, sie hat es niemandem erzählt.
1: Ach, seien wir auch ehrlich, das macht auch so ein bisschen Unterschied.
4: Ich bin der Meinung, es macht einen krassen Unterschied. Also natürlich, wenn mir jetzt, keine Ahnung, also es gibt verschiedene Themen, da kann man anderer Meinung sein, aber jemand, der zum Beispiel sehr links ist, wird nicht mit einer Person zusammenkommen, die relativ rechts ist.
1: Es gibt dann schon ein paar Meinungen, die sind so ein bisschen unvereinbar. Ja.
4: Was sagt ihr, ganz kurz, sorry, wenn Leute unpolitisch angeben, wie findet ihr das, so auf Dating-Webseiten?
1: Entweder verheimlicht die Person mir was.
4: Ja.
1: Oder das ist fucking sus. Warum man sich so konkret als unpolitisch ausgibt?
5: Man kann nicht unpolitisch sein.
4: Ja, finde ich auch. Also ich finde das irgendwie sus zu sagen, ich bin unpolitisch. Das ist ganz
5: weird. Ich sag spätestens, wenn du dich das erste Mal mit der Person wirklich treffen solltest. Deswegen wollte ich auch vorhin noch kurz anmerken, dass es ganz gut ist, dass es dort steht, merkst du meistens die politische Einstellung von den Leuten.
4: Ja, also wenn unpolitisch dasteht, ist für mich genauso wie eher rechts tatsächlich, wo ich dann sagen würde, nee.
1: Ach, ich finde das fast schon schlimmer, weil es hat sowas von wegschauen.
4: Ja, so, es interessiert dich nicht.
5: Wie gesagt, man kann nicht unpolitisch sein.
4: Ja, ich finde, man kann nicht sagen, man ist unpolitisch, aber ganz kurz, Sidetrack, oder nicht Sidetrack, aber wir gehen, ich versuche hier weiter den Bogen zu spannen und mir gelingt das sehr schlecht, aber ich finde, alles ist bisschen, zumindest zu einem gewissen Maß, politisch, auch Musik.
5: Genau.
4: Und die gibt's hier natürlich auch. Oh mein Gott, ich muss manchmal die Klappe halten.
5: Und unser nächster Track, den ihr jetzt bekommt, ist Sweet and Tender Hooligan von The Smiths.

0: Sweet and Tender Holligan von The Smiths hier am Dienstagmorgen in der Frühschicht. Ja, und wir sind... Oh mein Gott, ich habe voll den Faden verloren.
1: Ja, wir sind immer noch bei Musik.
0: Und zwar haben wir uns über Festivals gerade eben unterhalten. Auf welches Festival, oder gehst du auf ein Festival dieses Jahr?
1: Das weiß ich nicht. Ich gehe leider auf kein Festival. Ich würde gern gehen. Letztes Jahr war meine Freundin, Shoutout, falls du vielleicht gerade hier zuhörst, Anna. Sie war in Ungarn auf dem Festival. Das war so cool. Ich komme gerade nicht mehr auf den Namen. Aber ich wollte mir auch deswegen auf ein Festival gehen, aber ich habe es leider nicht gepackt und habe auch keine Tickets gekauft.
0: Ja, ich habe es auch ein bisschen verkackt dieses Jahr, also ich habe keine Tickets gekauft. Zum Thema Festivals, da gibt es ja ganz viel dazu. Wir wollen uns nachher aber dann nochmal genauer mit dem Thema Awareness beschäftigen, weil das ist ja auch immer so ein Ding auf Festivals, besonders als Mädchen, sich da irgendwie so sicher zu fühlen.
1: Genau. By the way, ist mir wieder das Festival eingefallen. Meine Freundin hat mir gerade WhatsApp geschrieben, weil sie mir
0: toll.
1: Das Festival ist das Siget.
0: Das habe ich tatsächlich noch nie gehört.
1: Ja, ich glaube, wir haben letztes Jahr darüber auch berichtet, von MP95, zumindest unser Musikressort hat darüber berichtet, glaube ich.
0: Ach so, oh mein Gott.
1: Apropos Musikressort. MP95 wird dieses Jahr 30 Jahre alt.
0: Ja, dazu ganz kurz
1: eine Anekdote.
0: Ich spiele jetzt mal ab.
2: Ja. MP95 wird 30. Zeit für einen Throwback. Hier kommt dein Klassiker.
0: So, genau.
1: Und jetzt? Mein Klassiker.
0: Ah, die meisten Leute werden jetzt schon hören. Es ist Mr. Whiteside von The Killers. Und ich will gar nicht lange labern. Das Lied ist so geil.

0: Tanz für mich von Provinz. 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
1: Ja, jetzt, wo man auch tanzt, ist hier in München, weil hier endlich wieder draußen gefeiert wird. Bei wummernden Bässen auf dem Oben ohne oder bei einem kalten Spaßgetränk auf dem Sammerland.
0: Bei so vielen feiernden Menschen auf einem Festival muss nicht nur für ein gutes Line-Up, sondern auch für Sicherheit gesorgt werden.
1: Dafür gibt es die Awareness-Teams. Unsere Kollegin Antonia Salzburger hat sich das mal genauer angeschaut.
2: Egal ob jung oder alt, ein Übergriff kann auf verschiedene Arten passieren und beginnt dort, wo eine Person in ihrem Personal Space gestört wird. Genau für diese Grenzüberschreitungen gibt es mittlerweile auf vielen Veranstaltungen, wie zum Beispiel Festivals, ein gut sichtbares Awareness-Team. Was Awareness überhaupt ist, hat uns Emily als Vorstandsvorsitzende von Aware Impact erklärt.
3: Also für uns bedeutet Awareness einfach aufmerksam zu sein, offene Augen zu haben und grundsätzlich sind wir erstmal Ansprechpartner für alle möglichen Anliegen, weil so tragen wir einfach zu einer respektvollen und diskriminierungssensiblen Veranstaltungskultur bei.
2: Aber was sind denn zum Beispiel Situationen, um so ein Team in Anspruch zu nehmen? Dazu hat Hannah mit uns gesprochen, die selber schon mal ein Awareness-Team auf einem Festival kontaktiert hat.
4: Ja, also ich war letztes Jahr auf einem Festival und da bin ich nachmittags über den Campingplatz gelaufen und da habe ich in einem Planschbecken einen komplett nackten Mann gesehen. Das muss wirklich echt nicht sein, das ist ein öffentlicher Bereich und da habe ich mir gedacht, da rufe ich am besten ein Awareness-Team an.
2: In so eine Situation kann also jeder geraten und das ganz ohne Eigenverantwortung. Emily von Aware Impact hat ein paar Strategien, um auf Festivals sicherer unterwegs zu sein.
3: Also es gibt so ein paar Sachen, die man beachten könnte. Zum einen ist, dass man möglichst nicht alleine unterwegs ist, immer Personen um sich herum hat, denen man sich wohlfühlt. Ansonsten auch dunkle, uneinsehbare Ecken ein bisschen vermeiden. Und natürlich die Getränke nicht unbeaufsichtigt lassen, weil sobald man irgendwelche anderen Substanzen im Blut hat, ist man immer ein bisschen verwundbarer. Ansonsten gerne immer auf Personen zugehen, aktiv, wenn man sich unwohl fühlt und einfach ansprechen, hey, ich brauche Hilfe, mir geht's gerade nicht so gut, können wir wen suchen, der mir helfen kann.
2: Wer sich an diese Tipps hält, ist natürlich nicht zu 100% sicher. Trotzdem sind diese Maßnahmen sicher ein guter Anfang. Ab wann eine Geste, Berührung oder Gespräch zu einem Übergriff wird, erklärt euch nochmal die Festivalgängerin Hannah.
4: Also ich würde sagen, sobald man sich unwohl fühlt und einfach in seine Privatsphäre eingegriffen wird.
2: Egal wie klein euer Anliegen ist, lieber einmal zu viel als einmal zu wenig um Hilfe bitten. Awareness-Teams sind immer gut sichtbar. Emily von Aware Impact erklärt euch, wie ihr zum Beispiel auf dem Icarus-Festival das Awareness-Team finden könnt.
3: Also uns sieht man immer an unseren grünen Shirts und grünen LED-Bändern. Wenn man uns sieht, dann gerne auf uns zukommen. Ansonsten haben wir auch immer ein Diensthandy dabei. Unsere Handynummer steht überall auf dem Festival, ist groß auf Plakaten. Also man kann uns jederzeit anrufen.
1: Ein Übergriff, welcher Art auch immer, kann also jedem passieren. Auch den Menschen, die sich aktiv davor schützen.
0: Deshalb schämt euch nicht dafür und zögert vor allem nicht, euch an das Awareness-Team eures Vertrauens zu wenden. Stay safe.

Galopp von Bibiza und Ikimel hier um kurz vor halb in der Frühschicht auf M94.5. Ja, München hat mal wieder seinen Status als wichtiger Standort für Innovationen bekräftigt. Der Redstone University Startup Index hat nämlich mehr als 1000 Unis und Institute in ganz Europa

0: Weltmeisterschaften und heute wird die Handelsplattform auf einen Wert von 12,5 Milliarden Euro geschätzt. Also egal, ob ihr hier studiert oder einfach nur lebt, die Startup-Statistik ist definitiv auf eurer Seite, was auch auf eurer Seite sind.
1: Die Musik, oh Gott. Manchmal muss ich einfach still sein.
0: Und hier aber ist ein Song. Titel, den ich sehr lustig finde. Nicht alle Männer von Ibau Maribou.

0: Nicht alle Männer von Abo Maribu hier in der Frühschicht. Ja, und nicht alle Männer, die haben wir hier auch im Studio stehen. Und zwar haben wir den tollen Ryan hier.
1: Er ist nur ein Mann, nicht alle auf der ganzen Welt. Aber Ryan hat uns was mitgebracht.
2: Ja, und zwar, Hanna, Lea, wie vertraut seid ihr mit High Fashion?
1: Ich wünschte mehr, also ich krieg's ein bisschen mit, weil ich habe eine gute Freundin, die studiert Modedesign, aber das war's dann auch.
0: Okay, ja, ich bin jetzt nicht so sicher. Ich höre dir einfach mal zu, was du hast.
1: Wir hören dir einfach mal zu.
2: Genau, und zwar, ich habe für euch ein kleines Quiz mitgebracht, weil die Modemarken sind ja alle nach den ganzen Erfindern benannt, und zwar meistens nach der Nachnamen. Ja. Und ich habe jetzt einfach mal die Marken und den Nachnamen mitgebracht und ihr dürft den Vornamen raten, weil es ist manchmal gar nicht so einfach.
1: Okay, ich bin gespannt. Wir sind ready, glaube ich.
2: Genau,
1: ich bin ready.
2: Wir fangen an mit Balenciaga. Der Mann heißt entweder Cristobal, Christopher oder nur Chris.
1: Ich sag Cristobal, weil das habe ich noch nie gehört und das klingt irgendwie wie der Typ, der Balenciaga erfunden hat.
0: Ich sag Chris.
2: Hanna hat recht, der Mann heißt Cristobal.
1: Das macht so viel Sinn, weil der macht manchmal sehr interessante Klamotten.
0: Ja, ich wäre auch damit gegangen, aber das weißt du, ist ja langweilig, weil du das gleiche auswählen.
1: Ja, okay.
2: Das stimmt, okay. Schiaparelli. Die Frau heißt entweder Ella Schiaparelli, Elsa Schiaparelli oder Emma Schiaparelli.
1: Was war der zweite?
2: Elsa.
1: Das erste war Ella, oder?
2: Genau.
1: Ich sag Ella. Ich sag Elsa.
2: Und Lea hat recht, das ist Elsa.
1: Oh, für mich klang es so italienisch. Ich dachte so, Elsa ist irgendwie nicht so italienisch.
2: Ich glaube, du musst es so ein bisschen wie Mario sagen. Ich glaube, dann hat schon
1: Elsa.
2: Elsa.
1: Oh, ja, ich check. Okay, jetzt check ich. Ja, okay, schade.
2: Genau, und dann haben wir den Mann, der Givenchy gemacht hat.
1: Givenchy?
2: Und zwar heißt der Mann Robert de Givenchy, Hubert de Givenchy oder Norbert de Givenchy.
1: Ich sag Norbert. Ha! Norbert oder so.
2: Es ist Hubert, also wie Hubert.
1: Also war es die zweite Auswahlmöglichkeit?
2: Genau.
1: Okay.
2: Und ich finde den Namen einfach geil.
1: Hubert.
2: Hubert, das ist so ein Name, den sagt sich so richtig geil als Gesamtheit, weißt du?
1: Der spricht sich gut, ja. Sehe ich auch so.
2: Okay, allerletztes haben wir. Und zwar Chanel, weil viele denken, die heißt Coco Chanel. Bestimmt aber nicht, das ist nur ihr Spitzname. Die Frau hat nämlich tatsächlich einen anderen Vornamen. Und dann heißt sie entweder Gabriella, Gabrielle oder Gabriele.
1: Gabriele. Ich weiß nicht, also das hat irgendwie zu mir gesprochen gerade. Ich sag das auch.
2: Der ist leider Gabriella.
1: Oh Mann. Okay,
0: ich finde, Coco hört sich aber deutlich.

0: cooler an.
1: Coco hat schon mehr Aura. Coco Chanel. Chanel.
2: Das hat so, also es hat sehr, sehr viel Aura. Und Gabriella ist halt auch echt ein bisschen boring so.
0: Ja. Gabriella Chanel hört sich halt, das hat nicht diesen Flair wie Coco Chanel.
1: Ja, das deswegen ist, sagt man das wahrscheinlich halt auch Coco
2: so
1: Chanel.
2: Ja, vor allem das ist so eine Sache, die du halt auch wieder als Gesamtheit sagst.
0: Aber weißt du, das ist so von ihren Spitznamen, die sie sich selber gegeben hat oder der so entstanden ist?
2: Ich glaube, das ist so eine Mischung aus beidem.
0: Okay. Aber so, ich find's cool.
2: Ich glaube, es ist so ein Spitznamen, auf dem sie, glaube ich, sehr bestanden hat, aber der ihnen von wem anders gegeben wurde.
0: Ja, aber ich check das. Manche Nachnamen oder Vornamen haben es einfach schwer, einen Spitznamen.
1: Ja, Hannah zum Beispiel.
2: Ja, oder Ryan.
0: Stimmt. Ja, oder Lea.
1: Ja, oh mein Gott, wir haben alle. Ich finde es sehr schwierig. Also bei mir zum Beispiel, ganz kurzer Sidetrack, bei mir geht es auf Englisch. Da sagen die Leute Han, aber es macht halt gar keinen Sinn, wenn du Hannah sagst.
2: Nennt dich niemand Honey?
1: Nee, und da würde ich, glaube ich, Crash Out gehen.
0: Ja, Honey von Honey und Nanny oder...
2: Oder Lea nennt dich niemand irgendwie Lay oder sowas?
0: Oh nein, also...
1: Ich nenne dich immer Leo.
0: Ja, es hat letzten Sommer angefangen, dass mich hier ein paar Leute angefangen haben, Leo zu nennen.
1: Aber es ist so ein bisschen wie Leo von Star Wars.
0: Nee, ich verbinde damit irgendwie immer diesen australischen Akzent aus der H2O-Sänger und sagen Clear!
1: Oh mein Gott, ja.
0: Das Leer!
1: Ja, okay, das matcht schon. Ja. Ryan, wir müssen noch einen Spitznamen für dich finden.
0: Ryan!
2: Ich würde sagen, spätestens zu den Nachrichten habt ihr einen coolen Spitznamen für mich.
1: Wir denken uns was aus und dann sprechen wir dich vor den Nachrichten. Kannst du dann in der Nachricht, wenn du sagst, so wer heute im Studio ist, sagst du einfach dann deinen coolen Spitznamen, den wir uns... Spaß.
2: Vorausgesetzt, der Spitzname ist cool, kann ich das schon
1: machen. Okay. Ja, ich finde es sehr schwierig, einen coolen Spitznamen zu finden. Aber wir machen uns jetzt
0: wir
1: mal Gedanken.
0: Strengen unsere Köpfchen an.
1: Und wer sich auch seinen Kopf angesteckt hat...
0: Vielleicht haben wir eine Divine...
1: Idee?
0: Idee, genau. Aber was wir vorhaben, ist den Song Divine.
1: Ich glaube, Sebastian... Tellier
0: hatte da andere Gedanken.
1: Nee, ich glaube, der hatte auch krasse Gedanken und deswegen gibt es jetzt diesen Song. Und wir hören ihn einfach mal an. Ich glaube, wir lassen uns mal
0: stehen.
1: Ja, er ist bestimmt divine.

0: Divine von Sebastian Tellier. Hoffentlich richtig ausgesprochen. 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Und wir haben wieder hier Ryan bei uns im Studio.
1: Ryan verlässt Hallo. Uns heute nicht, weil wir sind froh drüber.
2: Ich bin auch froh, mit euch hier zu stehen.
0: Und du hast uns Informationen gebracht.
2: Genau.
0: Das war eine schlechte Formulierung, aber ja.
2: Was ist eure Einstellung? Andere Frage. Euer Lieblings-Fastfood-Restaurant ist einfach ganz schnell.
0: Ich mochte mal sehr gern Five Guys.
1: Ich sag jetzt einfach kurz Burgermeister.
2: Okay.
0: Ich glaub,
2: dann
0: ich
2: ist das vielleicht nicht so ganz euer Ding, denn nach München soll Taco Bell kommen.
0: Nein, das finde ich so cool. Oh mein Gott. Das habe ich gesehen und ich habe mich so gefreut. Toll. Ich finde noch cooler, finde ich Chipotle. Oder Raising Cane's. Ich bin obsessed.
2: Also Chipotle finde ich auch viel cooler, weil... Habt ihr schon mal Taco Bell gegessen?
1: Nein.
0: Nee,
1: aber ich will es probieren. Was ist das Ding, worauf ich mich freue? Ich würde so gerne mal diese ganzen amerikanischen Fastfood-Ketten, die es nicht hier in Deutschland gibt, probieren.
2: Also mein Take zu Taco Bell ist... Ultra geil, wenn du vom Feiern heimkommst. Weil es ist so dieses ultra...
0: fettig?
2: Es ist ultra fettig, schnell gegessene Zeugs, das du in dem Moment unbedingt haben willst.
0: Ja.
2: Aber an jedweg anderen Moment ist das der Horror.
0: Echt? Okay.
2: Also ich finde, sonst ist so ein bisschen so... Denkst du dir so... Ist das Essen halt schon ein bisschen depressing, so?
0: Loki, also ich weiß gar nicht, was die machen.
1: Die machen so mexikanisch Tacos, genau. Okay. Es soll ja in, ich glaube, in den Rimakan einen Store öffnen und irgendwo bei Freimann, oder?
2: Genau, da ungefähr.
0: Oh, das ist ja im Arsch der Welt.
1: Ja, aber ich freue mich. Also ich hatte Chipotle, hatte ich actually, als ich in London mal zu Besuch war, habe ich da Chipotle gegessen.
0: Ich fand das geil. Toll.
2: Das ist halt Subway mit Burrito, was
0: ja,
2: halt
0: genau.
2: Ist.
0: Ich finde Bowls generell toll.
1: Ich fände, wie gesagt, ein Raising Cane's auch sehr nice.
0: Oh mein Gott.
1: Ich will diese Soße mal probieren
0: Raising
1: mit dem Brot.
0: Ich war in den USA und ich habe meinen Bruder und meinen Vater gezwungen, mit mir dahin zu gehen. Die wollten da gar nicht hin. Ich habe wirklich die sehr damit genervt und ich fand es sehr cool. Also das kann ich mir gut vorstellen.
2: Das muss man mal probieren. Weil Ich finde, das ist keine Feier. So.
1: Aber naja, vielleicht gehen wir ja bald alle zum Taco Bell und probieren das dort in München, weil jetzt kommt der, wie gesagt, nach München.
2: Ich glaube, bald Mittagspause beim Taco Bell, würde ich sagen.
0: Ja. Wir fahren da kurz hin. Wann kommt denn der, weißt du das?
2: Demnächst, also diesen Monat, glaube ich, sogar noch.
1: Okay. Echt, diesen Monat? So schnell wusste ich jetzt gar nicht, dass es geht. Aber
0: zu Taco Bell.
2: Also der ist ja schon seit 2023 geplant, habe ich nachgelesen.
1: Ah, okay. Ja, also manchmal höre ich immer diese News und dann vergesse ich sie, weil ich denke, es wird eh nicht durchgesetzt. Aber wenn das jetzt dann wirklich stattfindet.
0: Ist auf jeden Fall sehr cool. Wir gehen dann da alle mal hin, würde ich sagen. Zumindest mal ausprobieren.
1: M495 aus Taco Bell.
0: Oh mein Gott, wir können so eine... okay, wir machen Exkursion zu Taco Bell. Was wir jetzt aber hier machen, ist weiter in die Musik hören. Und
1: mit
0: zwar
1: Heartbeat von Dum Dum Girls.
0: Danke dir, Ryan.
2: Bitte.

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4: Ja, und wir haben die Yapsten News für euch dabei. Worüber reden wir denn heute, Lea? Willst du mal hier das einleiten? Wir reden Baseline, wir reden über Konzerte. Besser gesagt über Ticketbucher und der neue Trend gefühlt von jedem Artist und jeder Künstlerin. Residencies.
1: Tour.
4: Genau.
1: Ich finde das, also ich habe hier, ich habe so einen tollen Clip von Promi Flash zu Harry Styles. Wollen wir den kurz anhören, so als Aufhänger mal. Der ist wirklich, die haben jetzt eine KI-Stunde neuerdings. Ich finde es sehr interessant.
11: Harry konzentriert sich auf wenige Metropolen und mehrere Shows pro Stadt. Dadurch müssen viele Fans zusätzliche Reisen und Übernachtungen einplanen.
1: Ja, ihr habt schon gehört mit der tollen Stimme von Promi Flash. Was bedeutet denn genau eine Residency-Tour?
4: Genau, also wir können uns nochmal am Beispiel von Harry Styles wirklich bleiben. Der hat ja im Januar, am 22. Januar, seine Tour verkündet, die Together Together Tour 2026. Und insgesamt ist er, glaube ich, nur in Amsterdam, in London, in San Paulo, in Mexico City, in New York City und Melbourne sowie Sydney, wo er auftritt. Und das sind insgesamt nur 7 Stops.
1: Ich finde das krass.
4: Genau. Jetzt kommt aber das Aber. Von diesen 7 Stops ist er zum Beispiel in Amsterdam für ganze, lasst mich nachschauen, 6 Nächte.
1: Stimmt. Das, also ich kenne auch ein paar Leute, die waren da.
4: Ich weiß, wir auch. Ich auch.
1: Wir auch.
4: Leider nicht. Jetzt kommt aber das Krasse. In New York spielt er für 30 Nächte. 30 Nächte im Madison Square Garden.
1: Das Krasse, finde ich, für mich ist ja auch, dass er ja so lange jetzt in Berlin war
4: und kein Konzert in Berlin spielt.
1: Ja, und sein Album ist ja auch so ein bisschen an so Berliner Clubkultur, so ein bisschen
4: Berliner Clubszene angehaucht.
1: Ja, und er geht einfach nicht nach Berlin. Und ich finde das so ein bisschen, weil das Problem an Residencies, meiner Meinung nach, ist ja auch ein bisschen, dass die Leute jetzt halt zu ihm reisen müssen. Und ich finde das etwas komisch, wenn man halt guckt, dass er halt mega der wahrscheinlich ist und seine Fans halt eben nicht.
4: Ja, genau. Also ich meine, wer mir auf jeden Fall auch, also ich finde, wer so ein bisschen diesen Trend gestartet hat, meiner Meinung nach mit den Residencies oder so auf großer Pop-Ebene, ist Adele.
1: Adele?
4: Weil die hat ja diese Weekends with Adele in Las Vegas schon 2024 gehabt und dann hatte sie ihre große Sommer-Residency in München, wo ja extra auf dem Messegelände sogar alles umgebaut worden ist.
1: Kurze Frage dazu, aber sie war doch nicht so lange da, oder? Weil ich hab's jetzt
4: in München,
1: so im Kopf.
4: Ja. Ich glaube, sie war schon. Also ich weiß nicht, sie hat nicht jeden Tag Konzerte gegeben wie Harry Styles jetzt bei seiner Residency, aber es waren schon einige Konzerte, die sie in München gegeben
1: Was
4: hat.
1: Was ist einige? Also ich weiß so, warte, es ist ja kurz. In so größeren Städten ist es ja schon auch mal so, dass Künstler vielleicht da 2 bis maybe 4 Nächte sind. Ich weiß es auch bei Ariana Grande, weil da bin ich zum Beispiel großer Fan und die ist jetzt auch, keine Ahnung, irgendwie 10 Nächte in London, dafür in keiner anderen Stadt in Europa, wo die Fans natürlich dann auch so waren. Warum?
4: Ja, aber das war ja bei Adele auch. Es waren 10 Konzerte und die haben nur in München stattgefunden.
1: Das ist sehr random. Natürlich ist es okay, sie baut diese große Bühne auf, aber ich finde es ein bisschen verwerflich, wenn man halt wirklich diesen Aspekt hat, die Leute könnten eigentlich reisen mit ihren...
4: Naja, jetzt kommt der nächste Aspekt. Du kannst natürlich auch sagen, du kannst den Schuh auch umdrehen und sagen, wenn du eine ganze Produktion, Stage-Production hin und her fährst, in jedes Land hin und her fliegst, da kommt auch einiges zusammen.
1: Ja, ich finde, der Geldaspekt ist da halt nicht das Problem. Und wenn du den Umweltaspekt hast, denke ich mir, die ganzen Fans, die da hinreisen,
4: die reisen trotzdem dorthin. Deswegen, ja, du hast schon recht.
1: So, das ist das Ding. Ich meine, grundsätzlich ist es ja nicht nur das Problem, dass du halt so diese wenigen Shows hast. Die sind dann halt auch schwierig. Es ist ja auch immer schwieriger, ein Ticket zu bekommen.
4: Das auch.
1: Logistisch ist das ja wahrscheinlich einfacher, weil sie alles stehen lassen können.
4: Achso, ja, bei der Residency natürlich ist es einfacher. Du kannst alles stehen lassen. Das Einzige ist halt einfach nur schwierig für die Fans. Die müssen möglicherweise hinreisen
1: und
4: auch lange Fahrtstrecken aufnehmen. Ich meine, bei Adele sind noch Leute auch gekommen aus Amerika oder so. Also das ist ja ein Flugweg dann teilweise von 8 mehr Stunden.
1: Ja, und ich finde es halt krass, weil die Tickets sind eh schon so teuer. Und das ist so ein bisschen der zweite Punkt, den ich sehr spannend finde in der Diskussion jetzt, keine Ahnung, Konzerte, Residencies und das alles, dass Tickets ja auch oft jetzt auf dem Zeltmarkt dann auch noch so teuer verkauft werden. Und es gibt ja Leute, die kaufen das dann wirklich und dann reisen sie auch noch so weit, um Harry Styles zum Beispiel zu sehen.
4: Ja, es ist ja auch teilweise Dynamic Pricing, was in, glaube ich, der Ticketwucher, ich glaube, in Deutschland gibt es da Regelungen zum Dynamic Pricing, dass man das nicht machen darf. Also Dynamic Pricing runtergebrochen heißt sozusagen eigentlich, dass wenn die Tickets verkauft werden, je nach Ansturm auf den Ticketverkauf kann der Veranstalter die Ticketpreise während des Verkaufs hochsetzen.
1: Ja, ich habe hier auch nochmal nachgeguckt. Also es gibt ja so ein paar Maßnahmen, wie die da auch teilweise auf dieses große, diesen Zweitmarkt reagieren wollen. Und hier steht zum Beispiel, dass sie, also klar, Weiterverkaufs Preise begrenzen, aber auch so grundsätzlich Verbote und Einschränkungen von automatisierten Kaufprogrammen, also zum Beispiel so KIs, die dann die Tickets kaufen und auch eine stärkere Kontrolle von Ticketplattformen, was ich sehr wichtig finde, weil ich habe es zum Beispiel bei Ariana Grande jetzt wieder als Beispiel auch mitbekommen, dass da ganz viel so quasi auf dem Zeitmarkt für richtig viel Geld verkauft wurde und die haben dann selber Maßnahmen eingeleitet, Tickets gecancelt von quasi so Resellern. Und die wieder freigegeben. Und das finde ich sehr cool.
4: Das finde ich auch sehr nice, weil so wirklich actually Fans an Tickets rankommen. Weil ich glaube, eine der schlimmsten Sachen, die ich finde, wenn du wirklich ein Fan bist, du bist in dieser Warteschlange, wartest vielleicht sogar nur 15 Minuten und da sind die Tickets ausverkauft. Das war ganz schlimm. Ich erinnere mich noch an die Eras Tour von Taylor Swift. Ja. Ich war sehr glücklich. Ich war nach einer Minute drinne und ich habe Tickets auch sehr schnell bekommen. Aber eine Freundin von mir, die war in der gleichen Warteschlange 15 Minuten, was an sich keine lange Zeit ist. Manchmal bringst du ja, keine Ahnung, noch länger in der Ticketschlange. Und die hat nach 15 Minuten kein Ticket mehr bekommen.
1: Es ist wirklich, es ist schlimm. Ich muss sagen, das ist mir bei Ariana Grande, jeder weiß jetzt mittlerweile, ich bin ein großer Fan. Ich bin auch sehr traurig gewesen. Und ich finde es halt dann auch schon so schade, weil ich war an dem Punkt, wo ich gesagt habe, ich fliege nach London und so geht das Geld dafür aus und dann kriege ich keine Tickets. Und habe kurzzeitig auch überlegt, ob mir halt so ein teureres Ticket kaufe. Aber da weiß man auch nicht, ist das jetzt wie...
4: Ja, klar. Ist das legit? Ist das vielleicht nur ein Fake-Kauf? Also das sind schon mehrere Sachen, die man aufgreifen muss. Einmal hast du diese Residencies, wo dann nur noch die wirklichen Konzerte auf wenige Standorte aufgeteilt werden, was natürlich seine Vorteile hat mit logistischen Sachen, dass der Künstler nicht viel reisen muss. Und
1: aber halt auch viele Nachteile.
4: Warum? Ich meine, wenn du auch überlegst, wenn du wirklich 30 Nächte von Harry Styles in New York hast, ich meine, allein die USA als Land ist ja auch schon ein riesiges Land. Das heißt, Leute, die, keine Ahnung, in Texas, in Wyoming, irgendwo anders, was nicht New York ist, die müssen ja auch alle nach New York reisen.
1: Ja, ich find's eh krass. Also du hast halt, für mich macht's nicht so viel Sinn, grundsätzlich einfach auf den Aspekt, dass du... Tours sollen ja auch für deine Fans sein und natürlich hat es einen großen monetären Aspekt, aber es soll auch für deine Fans sein und es ist halt für manche Leute einfach eben nicht so einfach, wenn man schon für das Ticket viel Geld ausgeben muss, auch noch so weit zu reisen.
4: Genau, ich finde es immer sehr cool, wenn Artists die Möglichkeit haben, wirklich viele Länder zu bereisen und es soll nicht immer nur so die Basic-Länder, wo man immer hingeht. Weil
1: zum Beispiel in Asien oder so viele Länder, da kommen die Artists.
4: Da muss ich nochmal kurz sagen, das fand ich sehr krass bei der Eras Tour, wie viele Standorte dort...
1: Ja, ich meine, ich bin kein Taylor Swift-Fan, aber ich stimme dir dazu. Ich finde, es ist halt schade, wenn man sagt, keine Ahnung, die Person ist nur in Nordamerika und dann ein, zwei Stops in Europa. Jetzt, um das Thema so ein bisschen abzuschließen.
4: Ich glaube, das Fazit ist einfach, dass es besser wäre, wenn man einfach vielleicht Konzerte wieder zugänglich für alle Leute macht. Das weil ich habe das Gefühl, Konzerte sind mittlerweile nicht mehr zugänglich für alle Leute, sondern mehr ein Luxusgut geworden.
1: Nee, wenn ich das vergleiche von vor, keine Ahnung, 8 Jahren, wo ich auf dem Ariana Grande-Konzert war, es war so einfach, ein Ticket zu bekommen. Es war... nicht so weit weg und ich finde, es war halt einfach noch ein bisschen was anderes. Ich meine, wir reden jetzt nicht über, keine Ahnung, alte
4: Zeiten, wir reden über große Konzertkünstler und dafür heute ist wirklich das ein Lottospiel, da auf das Konzert da wirklich zu landen.
1: Ja, und ich finde es aber gut, dass man jetzt merkt, die Politik reagiert auf Wucher im Ticket-Game quasi auch bei anderen Faktoren. Ich glaube, da könnte man noch ewig drüber reden. Was wir jetzt aber machen... sollten.
4: Ist Musik hören, denn wer vielleicht nicht zum Ariana Grande Konzert kann, der hat trotzdem die Möglichkeit, bei uns hier in der Frühschicht ihren neuesten Song zu hören.
1: Hate That I Made You Love Me
4: von Ariana Grande.
1: Der ist so toll.

0: Hate That I Made You Love Me von Ariana Grande hier um 10.53 Uhr in der Frühschicht.
1: Ja, und die Uhrzeit und vielleicht auch der Sound sagt euch schon, die Frühschicht ist auch schon wieder vorbei.
0: Ja, genau, 2 Stunden, die verfliegen wie Flug.
1: Die gehen wirklich immer sehr schnell um, auch wenn ich morgens, wenn ich mich im Bett umdrehe, denke, oh, ich will jetzt nicht so lange im Studio stehen, aber es macht immer sehr viel Spaß und es geht auch schneller rum, als man denkt, es ist so blitzschnell irgendwie wieder vorbei.
0: Genau, hängt auch natürlich immer daran dabei, wenn man eine tolle Co-Moderatorin hat, mit der man quatschen kann, dann kann er
1: ja, tolle Frühschicht heute. Danke dir. Und wir wollen uns natürlich auch noch bei anderen Leuten bedanken, genau. Und zwar bei den Leuten, die die tollen Beiträge von heute gemacht haben.
0: Ein fettes Dankeschön dafür an Hanna Knabel,
1: Josephine Holm,
0: Antonia Salzburger
1: und Clara Krimpotik.
0: Die Sendeleitung für die Frühschicht hat übernommen Pavel Friedrichs.
1: Unterstützt im Studio wurden wir von Ryan Klein. Der ist auch gleich wieder mit den Nachrichten dazu. Ich höre auf zu reden heute.
0: Ist für die Nachrichten gleich wieder für uns da. Und die tolle Musik heute hat uns ausgesucht Alice Alissa Scheiber.
1: Ja, genau. Und wir haben schon gesagt, die Nachrichten gibt's gleich wieder. Und zwar jetzt mit dem Thema auch unter anderem, die EU will verschärfte Regelungen oder will quasi sich drum kümmern, dass es...
0: Die EU will verschärfte Regelungen für Entschädigungen von Flugverspätungen diskutieren.
1: Soweit ich weiß, geht es da um nach 4 Stunden irgendwie Verspätung. Aber die ganzen Infos, die kriegen wir ja gleich von Ryan. Deswegen würde ich sagen, wir machen jetzt einfach mal weiter mit Musik, bevor ich mich hier um Kopf und Kragen rede. Genau. Heute ist nicht so mein Tag.
0: Uns hört ihr dann nächste Woche Dienstag von 9 bis 11 Uhr wieder. Und erstmal hören wir jetzt rein in Glatteis von der lieben Nuna.
1: Heute läuft, also es läuft, aber irgendwie läuft es nicht. Naja, das ist
0: Glatteis von Nina Chuba.
1: Genau.

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2: Mit Ryan Klein. Guten Morgen. In Bayern leben deutschlandweit die wenigsten Menschen in Armut. Dies teilte der Paritätische Wohlfahrtsverband mit. Mit 12% der Bevölkerung leben hier unterhalb der Armutsgrenze. Im Vergleich zu Bremen sind das mehr als 27%. Der Unterschied der Lebensverhältnisse zwischen dem Süddeutschland und den strukturschwachen Regionen im Norden und Osten seien auch größer geworden, so der Wohlfahrtsverband. In Deutschland gilt eine alleinstehende Person als armutsgefährdet, wenn ihr Nettohaushaltseinkommen unter rund 1.400 Euro liegt. Im EU-Parlament finden heute Verhandlungen über Entschädigung und Verspätung für Flüge statt. Die EU-Staaten wollen, dass erst ab 4 später statt wie bisher ab 3 Stunden Verspätung eine Entschädigung gibt. Bei Langstreckenflügen soll das erst nach 6 Stunden sein. Das Parlament hält dagegen und will es bei 3 Stunden belassen. Laut VerbraucherschützerInnen würden 60% der bisher betroffenen Fluggäste ihren Anspruch verlieren. Wer online auf PartnerInnensuche geht, entscheidet oft häufig auch nach politischer Orientierung. Das haben Forschende an der Uni Köln herausgefunden. 1079 AmerikanerInnen im Alter zwischen 20 und 33 Jahren bewerten dafür im Online-Experiment fiktive Dating-Profile. Die Profile enthielten unter anderem die Angabe Democrat und Republikaner. Wer politisch anders denkt, passt demnach nicht zum Lebensstil und den Werten. Laut der Studie soll es Parallelen zum Verhalten von Singles in Deutschland geben. Das war das M945 News Update. Es ist 11:02 Uhr.
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4: Teststrecke, Entschuldigung, ich habe das falsche Mikro angemacht. Jetzt hört ihr mich. Es ist 11 Uhr und das heißt, es ist schon wieder Zeit für eine wunderbare Teststrecke. Heute bin ich mal wieder dabei und das ist zwar Annik Vogel. Ich habe inzwischen schon ein paar Mal moderieren dürfen und fühle mich eigentlich ganz wohl in diesem Studio, aber gerade lief es noch nicht so gut, deswegen drückt die Daumen für mich. Ich hoffe, wir schaffen es gut durch die Sendung zusammen und wir haben super, super Sachen vorbereitet, deswegen Öhrchen gespitzt und drückt auf den Ausknopf, denn wir starten jetzt gleich rein mit einem coolen Song, und zwar Pop Shop von Courting.

0: Popshop von Korting hier auf M94.5 in der Teststrecke. Erzähl mal deinen Lieblingswitz. Wenn die Frage kommt, bin ich immer komplett überfordert. Vielleicht habt ihr ja gleich etwas im Kopf, aber wenn nicht, ist auch nicht schlimm. Ich erzähle euch nämlich gleich den witzigsten Witz der Welt, also bleibt auf jeden Fall dran.
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0: Billie Eilish ist bekannt für Hits wie Bad Guy und Ocean Eyes. Mit Strange Addiction kennen eher weniger. Der Song ist aber mindestens genauso gut. Die türkische Band She Passed Away hat dieses Jahr ihr neues Album Misanthrop herausgebracht. Der gleichnamige Song passt sehr gut zu ihrer Musik, die im Darkwave-Post-Punk-Universum zu Hause ist.
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0: Jetzt kommt aber erstmal Isaac Dunbar mit Princess.
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Why Can't I Be You von The Cure hier bei der Teststrecke auf M94.5. 2002 hat ein Team an der University of Hertfordshire, oh Gott, ich hoffe, dass ich es richtig ausgesprochen habe, in England, sich zum Ziel gesetzt, den lustigsten Witz der Welt zu finden. Dafür wurde eine Webseite erschaffen, auf der Witze eben hochgeladen und von jedem und jeder bewertet werden können. Und der folgende Witz wurde dadurch als witzigster Witz der Welt gekürt. Mal sehen, was ihr sagt. Also, zwei Jäger sind im Wald, als einer von beiden kollabiert. Er atmet nicht mehr und sein Blick ist starr. Der andere Jäger greift zu seinem Telefon und ruft den Notarzt. Mein Freund ist tot, was muss ich tun? Die Notrufzentrale antwortet, beruhigen Sie sich, ich kann Ihnen helfen. Vergewissern Sie sich aber bitte erstmal, dass er auch wirklich tot ist. Dann ist Stille am anderen Ende zu hören, bis man plötzlich einen Schuss hört. Zurück am Telefon fragt der Jäger jetzt, gut, und jetzt? Ja, ich weiß nicht so ganz, was ich von diesem Witz halten soll. Vielleicht habe ich ihn auch schon das ein oder andere Mal zu oft gehört, aber Humor ist ja auch subjektiv. Vielleicht habe ich euch ja jetzt euren neuen Lieblingswitz erzählt, den ihr beim nächsten Mal auf die Frage, was ist denn ein Lieblingswitz, erzählen könnt. Und vielleicht kommt auch noch gleich euer neuer Lieblingssong hinterher. Jetzt kommt nämlich We Ain't Them von Childish Gambino.

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3: Vanity von Blue hier bei der Teststrecke auf M94.5. Von fehlenden Blindenampeln bis zu nicht vorhandenen Rollstuhlrampen. Für viele Menschen mit Behinderung

0: kann der Alltag zu einer echten Herausforderung werden. Vor allem dann, wenn ihnen der Zugang zu öffentlichen Plätzen und Verkehrsangeboten erschwert wird. Meine Kollegin Jael erklärt uns, wieso Barrierefreiheit auch in München nicht selbstverständlich ist.
1: Weltweit leben rund 1,3 Milliarden Menschen mit einer Behinderung. Um Gleichberechtigung zu garantieren, hat die Generalversammlung der Vereinten Nationen 2006 die UN-Behindertenrechtskonvention verabschiedet. Der aktive Abbau von Barrieren hier in München bleibt immer noch eine Daueraufgabe. Das bestätigt auch Bernhard Klaus. Er ist zuständig für Barrierefreiheit und Öffentlichkeitsarbeit im Bayerischen Blinden- und Sehbehindertenverbund. Vor knapp 40 Jahren ist er bei einem Motorradunfall erblindet und spricht aus eigener Erfahrung.
2: Allergrößte Herausforderung sind die E-Roller. Die stehen auf dem Gehweg rum, sind ein Hindernis, es gibt man viele Verletzungen. Und wenn man als normaler Mensch da durchgeht, dann stören viele Hindernisse, ein E-Roller nicht, eine Stufe nicht. Oder dass Busfahrer nicht darauf achten und die Türen viel zu schnell zumachen. Viele ältere blinde Menschen, die schaffen es nicht rechtzeitig raus. Und wenn man noch einen Führhund dabei hat und der durch eine Tür ist, der will nie wieder in den Bus einsteigen.
1: Damit die gerechte Teilhabe aller überhaupt erst möglich wird, braucht es deshalb besonders im öffentlichen Nah- und Fernverkehr eine Vielzahl an Maßnahmen für die Barrierefreiheit. So können angepasste Griffhöhen und taktile Leitsysteme wie Bodenmarkierungen den Zugang zur öffentlichen Infrastruktur erleichtern. Auch der Umbau von U-Bahn, S-Bahn oder Tramstationen soll die barrierefreie Verkehrsmobilität voranbringen. Besonders der Einsatz von Fahrzeugen mit stufenlosen Einstiegen ist dabei hilfreich für Menschen mit Mobilitätseinschränkungen. Allerdings bestehen viele Problematiken trotz der bisherigen Fortschritte weiter. Das bekräftigt auch Dr. Bernd Rosenbusch, Geschäftsführer des Münchner Verkehrs- und Tarifverbunds.
3: Wir sind uns, glaube ich, sicherlich schnell einig, dass beim Thema Barrierefreiheit noch einiges zu tun ist. Nicht jede Haltestelle ist barrierefrei ausgebaut. Das dauert immer sehr lange. Auch nicht jede Rolltreppe funktioniert und nicht jeder Lift. Und das ist, glaube ich, mit das größte Problem. Aber wir stehen mit den Verbänden, gerade in der Landeshauptstadt, aber auch in den Landkreisen, immer im engem Austausch. Mitglieder der Verbände sind auch Teil unseres Fahrgastbeirates. Wir arbeiten wirklich dran, dass die Barrierefreiheit immer besser wird.
1: Die Anfänge einer nachhaltigen Veränderung sind bereits zu erkennen. Auch wenn die tatsächliche Umsetzung zahlreicher Inklusionsstrategien leider oft einige Zeit dauert. Um Menschen mit Behinderungen die selbstständige Orientierung im Straßenverkehr zu ermöglichen, braucht es deswegen vor allem eins: ein bisschen mehr Aufmerksamkeit von uns allen.
0: Und weil wir jetzt schon von Aufmerksamkeit sprechen, jeder und jede kann seinen Beitrag oder ihren Beitrag leisten. Das heißt zum Beispiel, nicht auf dem Blindenstreifen vor der U-Bahn stehen, den eigenen Sitzplatz freimachen, wenn ihn jemand braucht. Und wenn ihr gerne mit einem E-Roller unterwegs seid, dann passt bitte auf, wo ihr das Ding wieder abstellt. Das sind alles kleine Achtsamkeiten für euch, aber große Hilfen für andere.

On My Mind von Mark II. Hier in der Teststrecke auf M94.5. Und wisst ihr, was auch noch die ganze Zeit eigentlich 24/7 on my mind ist? Und das ist Food. Und eines meiner Lieblingsessen ist Burger. Und da habe ich jetzt was für euch, die vielleicht auch genauso große Burger-Fans sind wie ich. Und zwar dieses Wochenende vom 4. bis zum 7.6., also 4 Tage lang, und es fängt am Donnerstag an diese Woche, gibt's im Werksviertel nämlich das Burger-Festival. Da kommen über 30 Burger-Crews aus der ganzen Welt mit ihren Burger-Kreationen nach München. Und da sind teilweise echt sehr kreative Kreationen dabei und auch natürlich vegane und vegetarische Burger. Also ist für jeden was dabei. Am Ende dürft ihr dann entscheiden, nachdem ihr euch durchprobiert habt, wer denn der beste Burger Chef ist. Und der wird dann gekürt. Also die werden sich total anstrengen, dass sie euch überzeugen, dass sie den besten Burger haben. Und für mich gibt es nichts Besseres, als dass sich jemand anstrengt, dass er mir einen guten Burger machen kann. Und das Ganze ist total cool mit lockerer Musik, sommerlichen Vibes. Es ist ein bisschen wie so ein Food-Festival. Und ich kann euch sehr empfehlen, dahin zu gehen. Das Ticket kostet auch nicht so viel, es sind 4 €. Die Tickets sind aber leider schon fast vergriffen. Und deswegen müsst ihr schnell sein. Und ich hoffe, ihr setzt euch jetzt gleich an den Laptop und macht euren Geldbeutel auf und holt euch die Tickets dafür und genießt dann den ein oder anderen Burger im Werksviertel

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1: Ja, Leute, es ist schon 12 Uhr und das heißt, die Teststrecke ist leider schon zur Hälfte rum. Das heißt aber auch, noch eine ganze Stunde voller schöner Musik und tollen Themen wartet auf euch. Falls euch das noch nicht überzeugt, tut das hoffentlich der nächste Song. Hier kommt nämlich About You von Aggressive Swans.

0: About You von Aggressive Swans hier in der Teststrecke auf M94.5. 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Ich weiß nicht, ob ihr wisst, worüber es geht, aber wenn ihr das wissen wollt, über welche Schönheit diese Zeilen geschrieben wurden, dann bleibt auf jeden Fall dran. Die Antwort wird euch vielleicht überraschen.
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0: Die deutsche Rapperin Maribu ist ein aufgehender Stern am Hyperpop-Himmel. Mit ihrem Song Alpha Feminist setzt sie jetzt ein Zeichen für Feminismus. Der US-amerikanische Rapper A$AP Rocky ist seit Jahren weltbekannt. Einer seiner neuesten Songs ist Punk Rocky.
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0: Jetzt kommt aber vorher noch Distant Man von Wesley Joseph.
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Riss im Telefon von Rosmarin. Ihr hört die Teststrecke auf M94.5. Ja, jetzt kommt die Auflösung, nämlich ob Wildwassersurfing im Eisbach, einen ausgedehnten Spaziergang in den Auen oder einfach entspannt die Füße reinbaumeln lassen. Darauf habe ich jetzt sehr Lust. Die Isa bietet uns einfach alles. So sollte es niemanden überraschen, dass sie inzwischen auch ihre eigene Liebeshymne hat. Der Münchner Sänger Ennio hat nämlich letztes Jahr sein Lied Isa rausgebracht. Darin besingt er den Münchner Fluss als seinen absoluten Sehnsuchtsort. Isa klingt nach Heimkommen und verlockt mit seinen sommerlichen Klängen und einer Mischung aus Gitarre und Drums einen selbst, seiner Sehnsucht zu folgen. Was das für euch bedeutet, müsst ihr selber rausfinden. Für Ennio gibt es aber auf jeden Fall nur eine. Und das ist die Isa.

0: Alpha Feminist von Maribu hier in der Teststrecke auf M94.5. Die Klamotten, die wir tragen, sind ein Statement und das auch schon immer. Und das größte Statement, das jemand in den 70er Jahren so machen konnte, war es, Punk zu sein. Denn Punk bedeutete, gegen das System, gegen die gesellschaftlichen Normen und für deren Umwurf zu sein. Das auch nochmal mehr als heutzutage. Kurz gesagt, die Punks der 70er Jahre waren die ultimativen Counterculture. Die waren auch sehr leicht zu erkennen. Zerrissene Hosen und Shirts, Lederjacken, Patches und provokative Drucke. Ich glaube, viele von euch haben da jetzt ein Bild vor Auge. Und für dieses Bild ist die Designerin Vivienne Westwood verantwortlich. Mit ihrem Laden Sex in der King's Road in Chelsea verkaufte sie als erstes diese Klamotten, und zwar zunächst an Prostituierte. Diese übernahmen dann die ersten Punks. Zum offiziellen Look der Bewegung wurden sie spätestens dann, als Westwood zur Stylistin der Kultband Sex Pistols wurde. Mit der Kommerzialisierung der Punkbewegung wandte sich Westwood jedoch von der Bewegung ab. Mittlerweile ist das Haus Vivienne Westwood ein High-End-Fashion-Label, das von den Laufstegen nicht mehr wegzudenken ist. Den kleinen Funken Punk-Energy hat sie aber bis heute nicht verloren.
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0: Promise, When You Go von After hier bei der Teststrecke auf M94.5. So, und jetzt bin ich nicht mehr alleine im Studio. Wir haben nämlich ein wunderbares Studio-Quiz vorbereitet. Und zwar bin ich hier mit dem lieben Basti. Hallo, Basti.
1: Hallo.
0: Und er weiß noch nicht so ganz, was jetzt auf ihn zukommt. Nee. Aber es ist was Cooles, habe ich auch gerade schon bestätigt bekommen, dass es eine coole Idee ist. Und zwar, wie gut bist du denn mit fremden Sprachen?
1: Oh, mittelmäßig würde ich sagen, es kommt sehr auf die Sprache an.
0: Okay, also du kennst jetzt nicht irgendwie so Sprichwörter, ganz viele, haust du raus in so Isländisch oder so?
1: Nee, leider nicht.
0: Okay, dann bist du wahrscheinlich der perfekte Kandidat dafür.
1: Yes, also, ja.
0: Und zwar habe ich fremde Sprichwörter aus anderen Sprachen dabei. Mhm. Ich sag dir natürlich auch die Übersetzung. Und okay, du musst dann erraten, in welcher Situation man das sagt.
1: Okay.
0: Fühlst du dich bereit dafür?
1: Ich fühle, ja, weiß ich nicht, aber fang trotzdem einfach mal an.
0: Wird schon. Ich will vorher noch mal eine kleine Warnung rausgeben. Also ich werde dir jetzt auch in der fremden Sprache vorlesen. Das wird katastrophal. Ich will keine Kommentare danach haben. Ich hoffe, ich beleidige hier nicht jemanden aus Versehen. Ja, dann gehen wir gleich ins Erste rein, und zwar Italienisch.
1: Okay, oh ja.
0: Non tutte le ciambelle escono col buco. Mhm. Und zwar heißt es, nicht alle Donuts haben ein Loch.
1: Nicht alle Donuts haben ein Loch. Wann man das sagt, das sagt man, wenn was nicht normal ist, wenn man dann sagt so, also zum Beispiel, ich bin ganz aufgeregt, weil ich will cool sein, ne? Zum Beispiel, um anteasen auf unsere coole Story. Ich will cool sein und ich fühle mich aber nicht so wie die anderen. Ich passe da nicht rein. Dann sagt so, der klopft mir auf die Schulter und sagt, hey, nicht alle Donuts haben ein Loch.
0: Also auf dich bezogen, denn du bist der Donut und ohne Loch, oder?
1: Genau, und ich bin aber trotzdem Donut.
0: Ah, okay.
1: So, auf Vielfalt angelegt.
0: Geht schon in eine sehr coole Richtung. Nicht ganz, du bist ein bisschen falsch abgebogen. Also es ist allgemein so, wenn etwas nicht so läuft, wie man es sich wünscht.
1: Okay.
0: Dann sagt man, nicht alle Donuts haben ein Loch. Kannst du dir das merken?
1: Donut.
0: Non tutte le ciambelle escono col buco.
1: Ach krass, also es gibt ein italienisches Wort für Donut. Die sagen nicht einfach Donut.
0: Cool. Aber ich habe jetzt ehrlich gesagt, also keine Ahnung, was da jetzt Donut wirklich das Wort war.
1: Ich fand es so spannend, ja. Mhm.
0: Ja, dann gehen wir jetzt weiter in den Norden von Europa, und zwar nach Schweden. Glida en po en rekmaka.
1: Sehr professionell ausgesprochen.
0: Ja, danke. Und ist eines meiner Lieblingssprichwörter tatsächlich in der Liste. Und zwar auf einem Krabbenbrot angerutscht kommen.
1: Krabben.
0: Also Krabbenbrot.
1: Auf einem Krabbenbrot.
0: Ja.
1: Das klingt für mich wie nach auf der Brennsuppe der Hergeschwommer. Also, weißt du, wie bayerisch, so dass man sagt, du hast ja gar keine Ahnung. Du bist so du bist völlig raus gerade. So irgendwie.
0: Klingt, finde ich, auch im Schwedischen sehr danach so Reckmacker. Ich finde, das ist so Idiot oder keine Ahnung.
1: Ja, so ein bisschen. Also, ich würde sagen, das ist Abwertendes auf jeden Fall. Wenn du auf dem Krabbenbrot, Brot.
0: Krabbenbrot. Genau.
1: Ja, das ist was Abwertendes, sage ich.
0: Okay, ist es nicht.
1: Was?
0: Ja, und zwar heißt es einfach stressfrei durchs Leben. Wenn jemand hier ganz locker reinkommt in den Sender, dann könnte man zu ihm sagen, kommt auf einem Krabbenbrot reingerutscht.
1: Das ist ja verrückt. Ne? Ich kann mir gar kein Krabbenbrot vorstellen, aber gut.
0: Ich auch nicht, und ich weiß auch nicht so ganz, wie sie da die Connection zwischen den beiden bedeutet.
1: Aber okay, alles. Aber gut, wir gut zu wissen. Nicht. Gut zu wissen. Ja, falls mir das jemand sagt, dann passe ich es nicht als Beleidigung auf.
0: Genau, hast du schon was dazugelernt. Mhm. Dann gehen wir jetzt nach Island, und das wird jetzt besonders peinlich. Ich habe keine Ahnung, wie man es ausspricht. Pat ei erusinan i pyswendanum. Und zwar heißt es, die Rosine am Ende eines Hotdogs.
1: Die Rosine am Ende eines Hotdogs?
0: Lecker, ne?
1: Okay, das ist quasi die Kirsche auf der Torte, aber in Scheiße, würde ich sagen. Also es ist quasi, wenn du denkst, das war gerade schon das Schlechteste, dann kommt nochmal was. Weißt du, so, nein, es ist Glück im Unglück. Das ist es. Es ist Glück im Unglück. Es ist so, man denkt, es ist Scheiße, aber dann kommt noch was Süßes, was Kleines.
0: Bist du Hotdog-Hater?
1: Ich bin Hotdog-Hater, weil ich war in Schweden, und in Schweden lieben Hotdogs, deswegen gibt es bei Ikea auch immer Hotdogs. Mhm. Und Hotdogs sind immer scheiße, weil man immer ein geschmacksneutrale Wurst hat in einem geschmacksneutralen Pub. Pappsemmelteil, oh ja, was dann nur durch Röstzwiebeln und Ketchup gerettet werden kann. Gerade noch
0: ja,
1: so.
0: Ja, eben. Man muss halt noch was drauf tun.
1: Ja, aber ich kann ja auch was nehmen, was ist dann geil. An sich schon geil. Also kannst du Hotdog kompärt nicht zu einem Döner. Never.
0: Ja, geht okay,
1: nicht.
0: Fair. Da
1: oder
0: stimme
1: zu einem Burger oder zu irgendwas anderem eigentlich.
0: Ja, da stimme ich dir zu. Was war jetzt deine Antwort?
1: Meine Antwort war, es ist Glück im Unglück, aber eher doch, es ist Glück im Unglück, sag ich.
0: Also, sehr coole Herleitung, aber komplett falsch. Obwohl, naja, man kann ein bisschen, es geht so in die Richtung, und zwar ist es einfach etwas Unerwartetes. Also, wer erwartet schon am Ende von einem Hotdog?
1: Ja, aber ist verständlich. Ja. Es klingt ein bisschen wie dieses Ami-Ding, dass man so Sellerie nimmt und dann tut man so Erdnussbutter drauf und dann so Rosinen drauf. Kennst du das nicht?
0: Nein.
1: Das heißt irgendwie Ants on a Stick, also halt so Ameisen und dann Selleriestange. Erdnussbutter und Rosinen noch. Egal.
0: Isst man das wirklich?
1: Das isst man wirklich.
0: Boah,
1: wahrscheinlich ist das einfach nur dazu gedacht, dass die Kinder Sellerie essen.
0: Respekt.
1: Wobei ich mir auch dann denke, Sellerie ist auch eins von den kontroversesten Gemüsen. Dann will ich deinem Kind doch lieber so eine Tomate oder eine Gurke. Das sieht doch auch
0: Real
1: gut.
0: Real Talk. Und ich würde auch in der Kombi das ehrlich gesagt nicht essen
1: ist
0: wollen.
1: Ist echt tough, ja. Naja. Egal.
0: Dann geht's jetzt weiter wieder nach Skandinavien, und zwar nach Norwegen. Die haben anscheinend sehr viele lustige Sprichwörter. Und zwar O svelgen non kamela. Und zwar Kamele verschlucken. Wann verschluckt man Kamele?
1: Kamele verschlucken ist, vielleicht ist es so Frosch im Hals haben, dass man nicht so richtig reden kann, wenn man Kamele verschluckt. Entweder das oder man hat natürlich extrem viel Hunger.
0: Und dann will man Kamel verschlucken? Geht sehr leicht natürlich. Nee, es ist, wenn man sich streitet, der Klügere gibt nach. Der verschluckt ein Kamel. Der hat dann so eine große Anstrengung, zurückzustecken, dass er ein Kamel verschluckt.
1: Kamel verschluckt.
0: Ja. Ich finde, kann man sich schon bildlich vorstellen.
1: Kann man sich auf jeden Fall. Ja.
0: Ja, also die Skandinavier haben sehr verrückte Sachen. Dann gehen wir jetzt wieder in den Süden. Finde ich auch, klingt sehr cool. Ich hoffe, ich kann es einigermaßen sommerlich rüberbringen. Mhm. La frittata è fatta.
1: Ah, geil, ja.
0: Die Frittata ist fertig.
1: Ja, das heißt natürlich, es ist vollbracht. Ja, würde ich sagen.
0: Mhm. Bisschen naheliegend vielleicht.
1: Es ist, ist ja auch naheliegend. Also ich würde sagen, was sag nochmal, Frittate, was ist Frittate?
0: Ich habe keine Ahnung. Du hast irgendwas zu essen.
1: Irgendwas zu essen.
0: Wie heißt es? Flammkuchen oder sowas,
1: ja, aber das ist ja was Gutes. Auf jeden Fall. Ja, eben. Ich
0: Je
1: sagen,
0: nachdem, ob man Frittata halt mag oder
1: ja,
0: nicht.
1: Ja, aber ich würde sagen, wir mögen das alle. Es ging nach frittiert, es ging lecker. Ich würde sagen, das bedeutet sowas wie, es wurde gekocht. Es ist jetzt was Krasses fertig, würde ich sagen.
0: Nee, dieses Mal liegst du komplett falsch. Und zwar bedeutet das, da haben wir uns was eingebrockt. Eine Frittata ist anscheinend eher was Schlechteres.
1: Das glaube ich nicht.
0: Hinterfragst du hier meine Recherche oder
1: auf
0: was?
1: Auf jeden Fall. Ich finde, das klingt gut. Nee, ich mag Frittata, glaube ich. Ich weiß nicht, was es ist.
0: Du weißt noch nicht einmal, was es ist.
1: Ja, aber es klingt jetzt schon leckerer als ein Hotdog.
0: Ich finde, du solltest mal einen Beitrag darüber machen, wo du eine Frittata packst.
1: Ja, kein Problem.
0: Ja, da haben wir schon eine Idee fürs nächste Mal. Das wären auch meine Sprichwörter gewesen. Ich hoffe, euch hat es gefallen.
1: Ja.
0: Und ihr habt auch was dazu gelernt, was ihr das nächste Mal auch anwenden könnt.
1: Was ist dein Lieblingssprichwort?
0: Ja, auf Krabbenbrot angerutscht kommt.
1: Ja, das ist schon das Geilste.
0: Kannst
1: du es nochmal sagen?
0: Auf Schwedisch oder?
1: Natürlich auf Schwedisch.
0: Oh Gott. Glida en po en rekmakka.
1: En po en rekmakka.
0: Glida en po en rekmakka.
1: Okay, gut, dass die Ella nicht da ist. Die
0: ja, oh Gott, stimmt. Und Finn.
1: Glida en po en rekmakka. Ja. Wir haben was gelernt. Dankeschön.
0: Klaro, danke dir. Und hier geht es jetzt weiter mit Chuck Palahniuk, Gott, von Noah Derksen.

Dissonance von From Indian Lakes. Und ja, leider muss ich auch schon euch sagen, die Teststrecke ist vorbei und hier geht's dann aber gleich weiter mit der nächsten Teststrecke um 14 Uhr. Bevor ich euch aber jetzt endgültig von euch verabschieden muss, muss ich mich noch bei ein paar Personen bedanken. Einmal bei Ryan Klein für die Unterstützung im Studio, dann für Basti Sinner, den wir gerade gehört haben in dem wunderbaren Quiz, der sich super geschlagen hat, und dann noch Jael Gallert, die den wunderschönen Beitrag beigesteuert hat. Ich wünsche euch noch einen wunderschönen restlichen Tag und bis zum nächsten Mal. Ich schicke euch jetzt hier weiter mit Dissonance feat. Soren Bryce von From Indian Lakes.

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1: Boah, the sun is so strong, baby. Naja, als zumindest die letzten Tage. Jetzt sind die Wolken etwas stronger als die Sonne. Ich bin Marlene und wir haben das Vergnügen, die nächsten 2 Stunden miteinander zu verbringen. Aber zuerst, da hören wir Pluto Baby von Wesley Joseph.

Pluto Baby hier bei M945 auf der Teststrecke. Nicht nur die Temperaturen steigen, sondern auch der UV-Faktor. Und auch wenn wir das als Schönheitsideal von gebräunter Haut haben, ist die Sonne nicht das Beste für unsere Haut. Dazu aber gleich mehr, aber zuerst hören wir Drop the Game von Flum and the Chat

Forever auf M95 mit mir, Marlene. Über das gute Wetter darf man sich natürlich freuen und auch ganz viel rausgehen. Aber nicht vergessen, die Sonnencreme zu benutzen. UV-Strahlen sind tatsächlich immer da. Also nicht nur, wenn die Sonne wirklich scheint, sondern auch wie heute bei Wolken, Regen oder sogar Schnee. Das heißt, Sonnencreme sollte jeden Morgen zu eurer Skincare-Routine gehören. UV-Strahlen sind nämlich die Nummer 1 Ursache für Hautalterung und auch für Hautkrebs. Und hier gilt auch, wirklich mehr hilft. Also je höher der Lichtschutzfaktor, desto besser. Wobei das auch ein bisschen davon abhängig ist, wie empfindlich eure Haut ist. Zu viel gibt es jedenfalls nicht. Also im Zweifel lieber mehr. Also, wenn es die nächsten Tage nochmal schneit, ein Creme nicht vergessen. Den nächsten Song könnt ihr gleich während eurer Skincare-Routine anhören. Hier ist Lusa von Beck.

Funeral, Living Funeral von Dance Yourself to Death hier auf der Teststrecke auf M95. Wie eine Szene in einem Coming-of-Age-Film. Mit den Freundinnen auf dem Fahrrad über Feldwege, die Sonne tief am Horizont und Musik dröhnt aus einem kleinen Lautsprecher. Es riecht nach Spätsommer und Abschied. Genauso fühlt sich der Song Sunseeker von Shelterboy an. 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Die Zeit rinnt uns durch die Finger, wir leben aber oft nicht bewusst und genau das zieht uns in einen inneren Konflikt. Zwischen Selbstzweifeln schwingt ins Anziger eine stille Melancholie mit. Doch in der Suche nach Licht und Sonne verbirgt sich auch Hoffnung. Shelterboy vermittelt die Erkenntnis, dass wir oft erst am Ende begreifen, was wirklich zählt. Vielleicht liegt gerade in der ständigen Suche das Schöne. Ein Mix aus Freiheit und Vergänglichkeit. So hört sich auch der Indie-Pop-Sound des Songs an. Wie ein Sonnenstrahl, der durch eine alte Kamera flickert. Der Song ist einer, zu dem jeder relaten kann. Das Verstreichen der Zeit und dem Wunsch, Licht in sich selbst und der Welt zu finden. Und jetzt hören wir erstmal Carry On von Gertie Murphy.

Rien en fait hier auf M95 bei der Teststrecke. Es ist Juni und das bedeutet auch, dass es Pride Month ist. Hier in München ist da echt viel los. Und es gibt nicht nur Regenbogenflaggen zum Beispiel an den Bussen oder an den Trams zu sehen, sondern auch es gibt ganz, ganz viele kulturelle und musikalische Events. Am 8. Juni zum Beispiel ist der Queer Slam in Lustspielhaus. Aber wer lieber irgendwie ein bisschen mehr Geschichte erfahren möchte, kann am 11. Juni zur Queer Walking Tour Munich im Glockenbachviertel. Da gibt's echt viel zu sehen, kann ich persönlich nur sehr empfehlen. Am 14.06. gibt es sogar auch den Drag-Flohmarkt im Pathos Theater. Also wer ein bisschen shoppen will, findet da bestimmt etwas. Es gibt aber noch mehr Events, die ihr besuchen könnt. Die könnt ihr einfach ganz einfach in euren lokalen Theatern oder so auffindig werden. Aber auch markiert euch aber auf jeden Fall den Samstag, den 27. Juni. Da ist nämlich die große CSD-Parade. Die Parade geht durch die ganze Stadt und es gibt super viele Wege und ihr könnt richtig ausgelassen feiern. Bis dahin hören wir jetzt aber erstmal Rich von Cosmo Sheldrake.

0: Europäische Union macht Abschiebezentren möglich. Bayern verzeichnet den trockensten Frühling seit Beginn der Wetteraufzeichnung und die Maß Bier auf dem Oktoberfest soll zwischen 15 und 16 Euro kosten.
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0: Ryan Klein. Die Europäische Union will mehr Abschiebungen möglich machen. Darauf einigten sich die VertreterInnen des Europäischen Parlaments und der Regierung der Mitgliedsländer. Sie machen daher den Weg für die sogenannten Rückkehrzentren außerhalb der EU frei. In diesen Zentren sollen abgelehnte AsylbewerberInnen kommen, die nicht in ihre Herkunftsländer zurückgebracht werden können. Zwar braucht es noch eine finale Zustimmung, die gilt aber als Formalie. Kritik gibt es von den Grünen und Migrationsforscherin Petra Bandl, da sichergestellt werden müsse, dass hier geltende menschenrechtliche Schutzstandards dort auch gelten. Bislang hat noch kein Land sich bereit erklärt, so ein Zentrum zu bauen. Ja. Die Sommerferien sollten überall frühestens im Juli beginnen. Das fordert der Philologenverband. Die Begründung ist ein früher Start in die Ferien, verursache vor den Prüfungen Stress, weil diese und die Korrekturen pünktlich vor Ferienbeginn abgeschlossen werden müssten. Den frühesten Beginn der Sommerferien haben Hessen, Rheinland-Pfalz und das Saarland. In Bayern beginnen sie am 3. August. Die Zahl der Betroffenen, die sich an die Antidiskriminierungsstelle wenden, ist auf einem Höchststand. Die Zahlen kommen von Bundesdienstkriminalbeauftragten Attmann. Laut ihm wandten sich rund 13.000 Menschen an die Beratungsstelle, weil sie sich benachteiligt sahen oder abgewertet fühlten. Das sind 15% mehr als im Vorjahr. Die meisten Anfragen kamen aufgrund von rassistischer Diskriminierung, aufgrund von Behinderung oder einer chronischen Krankheit. Etwas mehr als jede fünfte Anfrage bezog sich auf Diskriminierung wegen des Geschlechtes. Bayern hat den trockensten Frühling seit Beginn der Wetteraufzeichnung seit 154 Jahren hinter sich. Das geht aus den Zahlen des Deutschen Wetterdienstes hervor. Demnach gab es 45% weniger Niederschlag als erwartet. Besonders trocken war laut dem Deutschen Wetterdienst im nördlichen Niederbayern und der südlichen Oberpfalz. Der DWD betont aber, solche Trockenperioden sind kein neuzeitliches Phänomen. In Regensburg hat es im Frühjahr 1841 sogar noch deutlich weniger geregnet. Etwas zwischen 15 und 16 Euro wird in diesem Jahr die Maß Bier auf dem Oktoberfest kosten. Das hat die Stadtverwaltung bekannt gegeben. Damit liegt der Preis in der Spitze noch einmal 10 Cent über dem vom letzten Jahr. Alkoholfreie Getränke kosten zwischen 20 und 40 Cent mehr als 2025. Im letzten Jahr kostet die Maß Bier im Schnitt 15 Euro. Das war die M94.5 Nachrichten. Es ist 15.02 Uhr.

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1: Herzlich willkommen zur Teststrecke hier auf M95. Ich bin Marlene und ich habe schon den ganzen Tag so einen krassen Ohrwurm von Harry Styles letzten Album. Ich war nämlich letzte Woche auf seinem Konzert in Amsterdam und es war echt krass. Ich wünschte, ich könnte doch mal hin. Naja, vielleicht bekomme ich den Ohrwurm mit dem nächsten Song weg und zwar Lowrider von Son of Dave.

Lowrider hier auf der Teststrecke bei M94.5. Wenn ich TikTok oder Insta öffne, dann sehe ich oft Personen, die über Glutenunverträglichkeit reden. Etwas, das wie ein neuer Trend wirkt, ist für viele Personen ernster Alltag und eine chronische Autoimmunkrankheit. Was genau dahinter steckt, das erfahren wir gleich, aber erstmal hören wir am Cottbusser Damm von Elfie.

Das war Freaking Out hier auf M95 bei der Teststrecke. Während glutenfreie Ernährung aktuell auf Social Media immer beliebter wird, ist sie für Menschen mit Zöliakie keine freiwillige Entscheidung, sondern medizinisch notwendig. Sie müssen ihr Leben lang eine strikte glutenfreie Ernährung befolgen. Gluten ist unter anderem im Weizen, Roggen, Gerste und in deutlich mehr Lebensmitteln, als man denkt. Es muss aber nicht nur beim Essen, sondern auch im Alltag aufgepasst werden. Zum Beispiel können Schneidebretter oder Küchenutensilien, die zuvor mit glutenhaltigen Lebensmitteln in Kontakt waren, problematisch sein. Der Körper reagiert auf Gluten, indem das Immunsystem den eigenen Dünndarm angreift. Dadurch können wichtige Nährstoffe schlechter aufgenommen werden. Die Symptome sind vielfältig und reichen von Bauchschmerzen, Durchfall und Müdigkeit bis hin zu Nährstoffmangel. Heilbar ist Zöliakie bisher nicht. Die einzige Therapie ist eine lebenslange glutenfreie Ernährung. Deshalb sollte die Krankheit ernst genommen werden und nicht mit einem Ernährungstrend gleichgesetzt werden. Deshalb ist es wichtig, über Zöliakie aufzuklären und Betroffene ernst zu nehmen. Ihr hört jetzt Familiar Feeling von Ozeki.

Ice Cream hier in der Teststrecke. Es ist 3:30. Harry Styles ist wahrscheinlich einer der größten Popstars unserer Zeit. Viele kennen ihn noch aus der Bandzeit von One Direction. Aber auch als Solokünstler ist er nicht mehr wegzudenken. Mit Hits wie As It Was oder Sign of the Times hat er Milliarden von Aufrufen erlangt. Und nun nach fast 3 Jahren ohne eigene Konzerte kehrt er endlich wieder auf die große Bühne zurück. Seit knapp 2 Wochen findet die Together Together Tour in Amsterdam statt. Ganze 10 Shows spielt Harry Styles dort. Das Besondere an dieser Tour, es handelt sich um eine sogenannte Residency-Show. Tour. Das bedeutet, dass ein Künstler nicht jeden Abend in einer anderen Stadt auftritt, sondern mehrere Konzerte an einem festen Ort gibt. In Europa wird Styles nur in Amsterdam und London auftreten. Für viele Fans sorgt dieses Konzept allerdings auch für Frust. Während manche sich über die Chance freuen, mehrere Konzerte in einer Stadt erleben zu können, fühlen sich andere ausgeschlossen, weil für sie die Shows eine weite Reise und hohe Kosten bedeutet. Besonders Fans aus Ländern wie Deutschland, Frankreich oder Italien hatten auf mehr europäische Städte gehofft. Trotz der Kritik ist die Vorfreude riesig. Nach Jahren ohne Tour warten Fans weltweit gespannt darauf, Harry Styles wieder live auf der Bühne zu sehen. Doch bevor wir ihn vielleicht live auf der Bühne sehen können, hören wir erstmal What Makes You Beautiful von One Direction.

0: Das war Three Features hier auf M95 bei der Teststrecke. So, und ich bin jetzt auch nicht mehr alleine hier im Studio, sondern mit Lilly.
1: Hallo.
0: Ja, ich muss mich hier vielleicht kurz outen. Ich komme nicht aus Bayern, sondern aus dem Schwabeländle, aus Baden-Württemberg.
1: Super.
0: Hier, komm, woher kommst du denn?
1: Ich komme aus München, aber meine Oma kommt auch aus Schwaben.
0: Weil ich habe was mitgebracht. Okay. Vielleicht hast du auch einen kleinen Vorteil, weil ich habe ein paar schwäbische Begriffe mitgenommen. Kannst du denn überhaupt irgendein Dialekt?
1: Nein, auch wenn ich aus München komme, muss ich sagen, ich spreche nicht bayerisch, aber ich höre es natürlich immer. Also mein Vater, sobald er ans Telefon geht mit meiner Oma, da hört man das Sch raus, das Hascht, Bischt,
0: ja.
1: Das kommt raus.
0: Ja, das ist so ein Klassiker.
1: Ja.
0: Naja, sollen wir direkt anfangen?
1: Gerne.
0: So, also ich habe ein Wort, vielleicht habt ihr das auch was gehört, weil ich glaube, es wird oft benutzt, so also ein typisch schwäbisches Wort, wäre Xels.
1: Boah. Ich rate Marmelade.
0: Ja.
1: Richtig?
0: Ja.
1: Weil ich dachte immer, dass es sowas wie Butter wäre, aber es ist Marmelade, was für mich sprachlich irgendwie nicht so viel Ähnlichkeit hat, aber...
0: Findest du nicht?
1: Xels?
0: Ja, Xels, okay. Ich glaube, es ist irgendwie eingesalzenem. Ich glaube, daher kommt es. Gut, okay. Ich bin auch kein Germanist.
1: Jetzt habe ich schon mal.
0: Sehr ja, gut. Das nächste wäre Guck. Also Guck. G-U-G.
1: Oh Gott. Kommt's mit Gucken?
0: Nein.
1: Okay.
0: Es ist ein Gegenstand.
1: Oh wow. Ein Guck?
0: Oder eine, so im Deutschen wäre das eine Guck, wenn man das so...
1: Eine Guck.
0: Das ist, als Tipp, beim Einkaufen brauchst du es öfters. Auch so im Alltag manchmal, aber beim Einkaufen. An der Kasse, wenn du gehst.
1: Eine Tragetasche?
0: Ja. Oder so, einfach so ein Guck.
1: Süß.
0: Also ich weiß auch nicht, woher das im Endeffekt kommt. Ich habe es einfach akzeptiert. Ich dachte nämlich wirklich, glaube ich, 10 Jahre meines Lebens, dass Tote Bag einfach Guck heißt. Als ich dann das erste Mal in Berlin war... Ich hatte ein bisschen Kulturschock, als jemand Toteback gesagt hat.
1: Ja, meine Eltern nennen das Jutebeutel.
0: Gut, ist aber auch gut.
1: Aber Guck ist cooler.
0: Das nächste Wort ist Krummbiere. Krummbiere.
1: Kronkorken?
0: Nee, es ist was zum Essen.
1: Sag doch mal.
0: Krummbiere.
1: Eine Beere.
0: Nee. Ein anderes Wort, was es auch gibt, das ist so lokal, Dialektunterschied nochmal im Schwarmland, wäre Erdapfel.
1: Das eine Kartoffel.
0: Ja.
1: Okay, Erdapfel check ich, aber was ist das andere?
0: Krummbeere. Ja, Krummbeere, ich weiß auch nicht, woher es kommt, aber...
1: Okay.
0: Das nächste ist, bisschen schwerer vielleicht zum Erraten, Amuckesäckele.
1: Oh, ich hab's gehört, meine Oma hat's schon mal verwendet, aber in welchem Zusammenhang? Oh, wow.
0: Das ist irgendwie, ich weiß, ein Satz wäre zum Beispiel so auf Hochdeutsch mit dem Wort jetzt, gut, das stimmt nicht so ganz, aber wir sind, ne, oder zwischen mir und meinem Laptop liegt so ein Muggesäckele. Also, es ist ein bisschen schwer, im Hochdeutschen irgendwie zu benutzen.
1: Cool. Dass da Platz dazwischen ist? Oder?
0: Ja, also es ist eine Messeinheit.
1: Eine Messeinheit,
0: okay. Muckesäckele. Es ist, ich glaube, ich hoffe, ich lüge jetzt nicht. Das ist, da war kurz die Musik weg. Ich hoffe, ich lüge jetzt nicht. Dass das tatsächlich wie ein von einer Mücke, also einer Fliege, weil... Mhm.
1: Ja, eine Mücke, also das
0: ist quasi der Rücken und dann ist es so, eine Mücke ist quasi, okay. Muckesäckele ist... Die Messeinheit. Also es ist quasi okay, so krass. Groß wie so eine Fliege. So eine Stubenfliege.
1: Muckenpatscher kenne ich, aber...
0: Ja, bei uns ist auch ein Patscher.
1: Ja. So. Ja. Hey, interessant. Die Mückeneinheit.
0: So, dann habe ich noch ein letztes Wort.
1: Mhm.
0: Und zwar ist das ein Verb diesmal.
1: Mhm.
0: Lupfer. Lupfer.
1: Etwas auflupfen, also anheben, so.
0: Ja, so etwas hochheben, so, ja, verboten, okay. Auflupfen.
1: Sehr cool.
0: Also ich sag, du bist jetzt auf jeden Fall schlauer.
1: Ja. Sehr gut, jetzt kann Schwabenland kommen.
0: Ja, wenn du das nächste Mal zu deiner Oma gehst
1: Du bist bereit. Ja, ich kann begeistern mit den schwäbischen Begriffen.
0: Naja, aber bevor du wieder ins Schwarmländle gehst, hören wir erstmal Blaulicht von Ennio.

Blaulicht von Enyo hier auf M95 bei der Teststrecke. Ja, und die Zeit ist gekommen und ich muss Ade sagen. So sagt man es nämlich im Schwabeländle, also auf Schwäbisch bedeutet das Wiedersehen. Das war die Teststrecke hier auf M95 mit mir, Marlene Schinkel. Einen großen Dank geht raus an Ryan Klein, der mich hier unterstützt hat im Studio, und an Lilly, die gerade noch bei mir schwäbische Begriffe erraten hat. Außerdem, ja, bedanke ich mich bei Lilly. Aber schaltet jetzt nicht ab, denn bevor es weitergeht mit der Musik, kommt, oder bevor es nach der Musik geht, es weiter mit der Hörbar. Mit Stella um 16 Uhr, also bleibt dran. Aber zuerst hören wir erstmal Dozers von Alec McCarry.

0: Europäische Union macht Abschiebezentren möglich, WMO sieht hohe Wahrscheinlichkeit für das Wetterphänomen El Niño und die Maßbier auf dem Oktoberfest soll zwischen 15 und 16 Euro kosten.
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0: Ryan Klein. Die Europäische Union will mehr Abschiebezentren möglich machen. Darauf eigneten sich die VertreterInnen des Europäischen Parlaments und der Regierungen in den Mitgliedsländern. Sie machen daher den Weg für sogenannte Rückkehrzentren außerhalb der EU frei. In diesen Zentren sollen abgelehnte AsylbewerberInnen kommen, die nicht in ihre Herkunftsländer zurückgebracht werden können. Zwar braucht es noch eine finale Zustimmung der Länder, die gilt aber als Formalia. Kritik gibt es von den Grünen und der Migrationsforscherin Petra Bandl, da sichergestellt werden müsse, dass hier geltende menschenrechtliche Schutzstandards auch gelten. Bislang hat sich noch kein Land dazu bereit erklärt, so ein Zentrum zu bauen. Bundesgesundheitsministerin Wagen will die Honorarkürzung für PsychotherapeutInnen nicht stoppen. Das zeigt ein Papier des Gesundheitsministeriums, das der Rheinischen Post vorliegt. Demnach hat das Ministerium die Kürzung von 4,5% geprüft und keine rechtlichen Beanstanden gefunden. Zuletzt hatte es bereits Proteste von PsychotherapeutInnen gegen die Kürzungen gegeben. In Deutschland fehlen schätzungsweise bis zu 7000 Kassensitze für PsychotherapeutInnen. Die Zahl der Betroffenen, die sich an Antidiskriminierungsstellen wenden, ist auf einem Höchststand. Diese Zahlen kommen vom Bundesdienstkriminalbeauftragten Attmann. Laut ihm wandten sich rund 13.000 Menschen an die Beratungsstellen, weil sie sich benachteiligt sahen oder abgewertet fühlten. Das sind 15% mehr als im Vorjahr. Die meisten Anfragen kamen aufgrund von rassistischer Diskriminierung, aufgrund von Behinderung oder einer chronischen Krankheit. Etwa jede fünfte Anfrage bezog sich auf Diskriminierung wegen des Geschlechtes. Die Meteorologieorganisation WMO geht von einer hohen Wahrscheinlichkeit des Wetterphänomens El Niño aus. Das Wetterphänomen El Niño tritt normalerweise alle 2 bis 7 Jahre auf. Dabei erwärmt sich die Wasseroberfläche im Pazifik, was weltweit Auswirkungen auf Wind, Luftdruck und Niederschlag hat. Das Risiko für Wetterextreme steigt. KlimaexpertInnen rechnen damit, dass El Niño in den nächsten Wochen wieder beginnt. Die WMO geht von einem möglicherweise starken Verlauf aus und fordert weltweit Vorbereitungen auf Extremwetter wie Dürre und Starkregen. Das letzte starke El Niño war 2024. Zwischen 15 und 16 Euro wird in diesem Jahr die Maß Bier auf dem Oktoberfest kosten. Das hat die Stadtverwaltung bekannt gegeben. Damit liegt der Preis in der Spitze nochmal 10 Cent über dem vom letzten Jahr. Alkoholfreie Getränke kosten zwischen 20 und 40 Cent mehr als 2025. Im letzten Jahr kostete die Maß Bier im Schnitt 15 Euro. Das waren die M94.5 Nachrichten. Es ist 16.02 Uhr.
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3: Oh mein Gott. Mein Name ist Stella Feitelson. Ich springe heute für die M94.5 Hörbar am Dienstag ein. Ist euch schon mal aufgefallen, dass das Datum heute nur aus 2 Zahlen besteht? Also, wenn man die 0 mitzählt, dann 3. Aber der 2.6.26 finde ich toll. Ich finde, es gibt wirklich nichts Besseres auf der Welt, als wenn das Datum so richtig schön zusammenpasst. Aber vielleicht sollte ich das mal in Therapie besprechen. Naja, bevor ich hier weiter grübel, starten wir lieber direkt in die Stunde rein. Mit dem ersten Song der Stunde, Big Black Heart von Better Oblivion Community Center. Mal gucken, wie der sich so anhört.

0: gehört von Better Oblivion Community Center in der Hörbar auf M94.5. Die Leute, die zwischen Freimann und Nordfriedhof wohnen, wissen schon Bescheid, dass es die nächsten Tage etwas lauter wird. Es ist nämlich wieder soweit. Das Stuhstakulum findet statt. Aber mehr dazu hört ihr gleich in der Hörbar. Jetzt aber erstmal zur Musik der nächsten Stunde.
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0: Es wird laut, es wird intens. Würde sich das jemand anhören? Diese Frage stellt sich die Band Alice in Chains mit ihrem Song Would. Ich weiß ja nicht, aber das hier ist keine typische Aufzugmucke, würde ich sagen. Auch wenn der Song so heißt, Elevators von Outkast.
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0: Ich habe zwar keine Angst im Dunkeln, aber Schatten finde ich ein bisschen gruselig. Jetzt hören wir Shadows von Stevie Bill.

0: You Can't Hurry Love von The Concretes in der Hörbar auf M94.5. Boah, der Sommer beginnt endlich richtig, die Temperaturen steigen hier in München und das heißt, es beginnt auch endlich wieder die Festivalsaison. Wart ihr dieses Jahr schon auf einem Festival? Ich tatsächlich noch nicht. Deswegen freue ich mich umso mehr auf das Stuhstakulum-Festival, das morgen in der 36. Ausgabe startet. Es ist das größte ehrenamtliche Festival Deutschlands, das von StudentInnen für StudentInnen in der Studentenstadt München veranstaltet wird. Und das auch noch zu StudentInnen-freundlichen Preisen. In 4 Tagen Festival treten hier rund 100 Artists, Bands und DJs auf. Es gibt ein buntes Programm mit Kunst, Sport und Workshops und einer Preisverleihung. Bei mir hier im Studio ist heute meine Kollegin Isa und sie erzählt uns jetzt mal ein bisschen mehr zum Festival. Hi Isa!
1: Hi!
0: Oh, sorry,
1: hi.
0: Jetzt hört man dich. Hi Isa! Für wen ist denn das Festival genau?
1: Ja, also die größte Zielgruppe ist natürlich Studentinnen, wobei alle willkommen sind. Die Musik geht nämlich von Indie über Hip-Hop bis zu Techno, mit Fokus natürlich auf Artists aus München und auch verstärkt aus der Flinter-Community.
0: Das klingt alles schon mal sehr aufregend, muss ich sagen. Ich habe auch gehört, dort wird ein Preis verliehen, die Goldene Weißwurst. Was hat es denn damit auf sich?
1: Genau, die Goldene Weißwurst ist ein Kleinkünstler-Förderpreis, der dieses Jahr nach 6 Jahren Pause wieder im Rahmen des Festivals in der Hans-Scholl-Halle verliehen wird. Es gilt als eines der Highlights des Festivals und ist ein Sprungbrett für aufstrebende Talente.
0: Alles klar. Nun ist ja also so, dass das Festival wirklich in der Studentenstadt entstanden ist und dort zwischen den Hochhäusern und Studenten stattfindet. Gibt es denn dieses Jahr irgendwelche Einschränkungen im Vergleich zu den vorherigen, weil ja aktuell im Studentenviertel viel saniert und erneuert werden muss?
1: Ja, das ist natürlich eine große Herausforderung bei der Planung gewesen. Darüber habe ich deswegen auch mit Patrick Bergström geredet. Der ist nämlich der Vorstand des Vereins Kulturleben und Mitorganisator des Festivals und meinte dazu:
2: Wenn man hier als Gast ist, dann sieht man, glaube ich, schon, wie groß der Leerstand ist, wenn ein riesengroßes Hochhaus vor einem steht, was leer ist und hinter einem noch eins, dann kann man sich, glaube ich, seinen Teil dazu auch denken. Am Anfang vom Jahr hatten wir das Problem, dass wir nicht sicher waren, ob wir die Neustadt in der Studentenstadt bekommen, weil wir mussten erstmal einen alternativen Geländeplan erstellen, also das Festival neu erfinden. Und dann hat sich Monate später herausgestellt, dass wir den Bereich oben doch bekommen können.
1: Ja, die Organisation war dieses Jahr dementsprechend also deutlich nochmal aufwendiger als normalerweise. Stella, rate mal, wie viele ehrenamtliche OrganisatorInnen da denn beteiligt sind?
0: Boah, so pauschal, ich weiß nicht, vielleicht so 50 oder so.
1: Ja, tatsächlich, dieses Jahr sogar 130 ehrenamtliche OrganisatorInnen, krass, um das Festival zu stemmen. Mhm. Und Patrick Bergström hat mir dazu erklärt:
2: Die Organisation ist teilweise schon sehr langwierig, da fließt schon sehr, sehr viel Zeitblut und sehr viel Zeit rein. Wir haben dieses Jahr auch mehr Zeit reingesteckt, um ein neues Konzept auszuprobieren, um große Headliner in einer unserer Open-Air-Bühnen zu bekommen. Weil es ein Ehrenamt ist, sind dann die Leute auch sehr mit Leidenschaft dahinter.
1: So eine Festivalorganisation erfordert in erster Linie gute Zusammenarbeit und Durchhaltevermögen. Als Gäste kann man sich aber dann ganz doll freuen, denn der Zeitplan und das Line-Up sind vielversprechend.
0: Alles klar, danke dir Isa für das Gespräch. Das heißt, man kann sich auf jeden Fall auf eine schöne Location und ein cooles Festival freuen. Wir von M94.5 sind übrigens morgen auch dort und schauen uns an, wie das Stuhstakulum alles zu bieten hat. Schaut gerne bei unserer Instagram-Seite vorbei, um ein bisschen mehr Einblicke zum Festival zu bekommen. Und vielleicht treffen wir auch den einen oder anderen von euch dort. So, jetzt machen wir aber erstmal weiter mit Musik und starten direkt rein mit Wood von Alice in Chains.

0: um 16.25 Uhr. Cremt euch ein, wenn die Sonne scheint, sagen sie, ach, toll, aber was, wenn ich das nicht kann? Was, wenn ich dazu verdammt bin, auf ewig in der Sonne zu stehen, den Naturgewalten völlig ausgeliefert? Was, wenn ich ein Baum bin? Für alle Bäume oder wenigstens BaumfreundInnen hat unser Redakteur Basti hier die Antwort.
1: Also, wie ist das eigentlich mit...
2: Die Sonne brennt und wir Menschen cremen uns fleißig ein, um wenigstens ein paar Stunden ohne Sonnenbrand zu überstehen. Aber was macht ein Baum eigentlich gegen die Sonne? Der steht den ganzen Tag in der prallen Sonne und es scheint ihm nichts auszumachen. Bei uns Menschen läuft das folgendermaßen. Im Sonnenlicht ist viel UVA und wenig UVB-Strahlung. UVA verursacht keinen Sonnenbrand, schwächt aber das Bindegewebe und kann Hautkrebs erzeugen. UVB-Strahlung erzeugt Sonnenbrand und Hautkrebs, führt aber auch zur Vitamin-D3-Produktion. Wir Menschen haben den schwarzbraunen Farbstoff Melanin in der Haut und unseren Haaren. Der kann Strahlung richtig gut einfangen und in Wärme umwandeln. Das ist unser Schutz vor der Sonne. Den können Pflanzen aber nicht in ihren Blättern verwenden, denn das schwarze Melanin lässt dann eben auch kein Licht mehr durch, das für die Photosynthese gebraucht wird. Wie im Menschen erzeugt UV-Strahlung auch in Pflanzen Schäden. UV-Strahlung hat so viel Energie, dass sie wie eine Pistolenkugel Bindungen zwischen Atomen zerstören kann. So kann auch unsere DNA zerstört werden und es können sich auch ROS bilden. Das steht für reaktive Sauerstoffspezies und die reagieren wie kleine wütende Piranhas mit allem Möglichen und zerfressen wichtige Proteine und Botenstoffe. Und um das zu verhindern, passen sich Pflanzen an. Manche können zum Beispiel ihre Blätter dicker machen oder eine Wachsschicht auftragen. Dafür haben Pflanzen ein Alarmsystem, einen Sensor für das besonders schädliche UVB-Licht. UVR8 heißt dieses Protein. Bei UVB-Bestrahlung zerfällt dieses Molekül in zwei Teile und aktiviert so verschiedene Anpassungen. Zu diesen gehören auch die Bildung von quasi pflanzeneigener Sonnencreme. Die besteht aus Flavonoiden und Terpenen und die können UV-Strahlung abschirmen und sind Antioxidantien. Das bedeutet, sie können die ROS, also die Piranhas, abfangen. Diese Inhaltsstoffe sind auch für den Menschen wertvoll. Deshalb wird an Pflanzen geforscht, die besser UV-Strahlung aushalten und gleichzeitig gesünder sind. Ein großer Baum kann aber auch mit all diesen Schutzmechanismen durch Sonneneinstrahlung Schäden nehmen. Ein paar braune Blätter durch Sonnenbrand kann die Pflanze aber zum Glück entbehren. Das haben die Bäume uns Menschen auf jeden Fall voraus.
1: Uiuiui, wieder was gelernt. Wahnsinn!
0: Boah, ja, also ich würde auf jeden Fall auch gern meine eigene Sonnencreme produzieren. Dann könnte ich auf jeden Fall nicht mehr vergessen, mich einzucremen. Ja, jetzt, ich habe es vorhin schon angekündigt, dieses Mal aber wirklich Wood von Alice in Chains.

0: Patrick Holland in der Hörbar auf M94.5. Nach dem Frühlingsfest ist vor der Wiesn, aber bevor es im September so richtig losgeht, seid ihr erstmal gefragt, denn der Musikwettbewerb zum Oktoberfest Alliiert führt Wiesn 2026 geht in die entscheidende Phase. Worum es geht und was es zu gewinnen gibt, darüber spreche ich heute hier im Studio mit Paul, der hat sich das nämlich genauer angeschaut. Hi Paul.
1: Hallo.
0: Den eigenen Song auf der Wiesn zu hören, klingt ja verlockend. Erzähl mal, was braucht's denn dafür?
1: Ja gut, also zuallererst natürlich einen guten Song und dann auch ein bisschen Glück. Also bei dem offiziellen Musikwettbewerb der Stadt haben sich jetzt 122 Leute mit quasi 122 Songs angemeldet und so ein Gremium aus Wiesn-Experten hat mal die Top 7 zusammengestellt, also so die besten 7 Songs schon mal rausgesucht.
0: Wiesn-Experten, krass. Und seit gestern läuft dann also das Publikumsvoting online. Über den ganzen Monat kann man da jetzt für seine Favoriten abstimmen. Was ich mich frage, konnte da einfach so jeder einen Song einreichen?
1: Ja, also theoretisch ja, aber es gibt natürlich schon ein paar Anforderungen von der Stadt. Also der Song soll professionell produziert sein und die Stadt setzt auch eine menschliche Schöpfung voraus, heißt es. Also schnell mit KI irgendwie so ein Song freestylen wird irgendwie nichts. Und schön fand ich auch die Formulierung der Stadt, man freut sich über Festzelt-Hit-Charakter.
0: Alles klar, was auch immer das bedeuten mag. Ja, dann würde ich sagen, lass uns doch mal ein paar Songs reinhören, yes, und schauen, wie die uns so gefallen.

0: krass. Also, ich würde auf jeden Fall sagen, gute Message. Ja. Also ist ja erstmal ein netter Song.
1: Ja. Du bist Che.
0: Ich finde es sehr repetitiv bis jetzt. Also es wiederholt sich immer.
1: Aber es soll ja auch, also soll ja auch einfach sein, wenn wir uns mal die Wiesen vorstellen, wenn du da, da mit deiner siebten Mast dann auf.
0: Stimmt, catchy muss es wohl sein.
1: Ja, aber ich glaube, mir wird irgendwann zu doll werden. Ja. Meine Meinung.
0: Ich sag 3 von 5.
1: 3 von 5 finde ich fair.
0: 5 sind wir uns einig, okay.

0: Okay, ja, irgendwie. Ich finde, der taugt mir vielleicht sogar ein bisschen mehr.
1: Deutsche Bad Bunny.
0: Ja, irgendwie schon. Also es ist so ein bisschen, ich weiß nicht, ja.
1: Oder?
0: Ja, irgendwie.
1: Bisschen mehr dancey.
0: Ja, ja, es geht so. Das ist mehr mein Speed, würde ich sagen. Ja. Ich würde dem eine 4 von 5 geben.
1: Ja, bin ich bei dir. 4 von 5.
0: Okay, alles klar. Dann jetzt das letzte hier, ne? Ja, also ich meine, ich glaube, viele Leute halten sich für Bierzeltlegenden, deswegen weiß ich jetzt nicht, ob das...
1: Also ich würde jetzt gerne hier eine 5 von 5, weil wir dann von 3 auf 4 auf 5 Sterne gegangen sind, aber ich
0: würde eher runtergehen. Ja, irgendwie taugt mir der nicht so.
1: Bin ich auch der Meinung.
0: Ach, mei.
1: Ich wäre eher bei einer 2 von 5.
0: Ja, 2 von 5 vielleicht. Das heißt, dann hatten wir schon eine 4 von 5 hier, Beiler, Beiler.
1: Ja.
0: Bisschen,
1: der wär's
0: bisschen
1: für
0: was
1: uns.
0: Sommerliches,
1: der wär's
0: kann
1: für
0: man
1: uns.
0: Hören. War schon ein bisschen Banger. Aber was passiert denn dann mit dem Gewinnersong?
1: Ja, also zum ersten Mal live soll der Song dann auf der Brasswiesen in Freising gespielt werden. Und dazu kommt dann auch noch professionelle Promotion vom Song mit allem drum und dran. Und was ich echt cool finde, also die Kapellen auf der Wiesen sollen den Song dann wirklich mindestens einmal am Tag auf der Wiesen in den Festzelten spielen.
0: Nicht schlecht. Und für mich springt auch was raus, wenn ich fleißig abstimme?
1: Yes, bitte abstimmen, denn alle Teilnehmenden im Publikumsvoting können 20 mal 4 Plätze inklusive 2 Biergutscheinen und einem Händelgutschein fürs Oktoberfest gewinnen. Also da ist ordentlich was im Tank. Genau, man kann alle 60 Sekunden abstimmen auf der Website. Also wer Zeit hat im Juni, viel Spaß.
0: Na dann ab auf die Website vom Musikwettbewerb zum Oktoberfest. Alliiert für die Wiesen 2026 und fleißig voten. Vielen Dank, Paul.
1: Gerne.
0: Jetzt machen wir weiter mit Elevators von Outkast.

0: Hackt und Smerz in der Hörbar um 16.46 Uhr. Es ist super heiß und was ich da immer gerne mache, ich gehe im Eisbach baden. Und meine Kollegin Lilly ist da und hat sich zur Bademöglichkeit im Englischen Garten mal informiert. Hi Lilly.
1: Hi Stella.
0: Also, wie ist denn jetzt die Situation genau im Englischen Garten?
1: Also einer der beliebtesten Abkühlungsorte in München ist ja der Englische Garten mit verschiedenen Bächen, Seen und auch der nebenan fließenden Isar. Ist der Park auf jeden Fall ein toller Erholungsort. Aber es gibt dabei nur ein Problem, und zwar das Baden im Eisbach ist offiziell nicht erlaubt. Und deshalb habe ich einmal mit einer Person von der Wasserwacht gesprochen.
2: Tatsächlich ist es so, dass im Englischen Garten im Bereich des Eisbachs auch Schilder aufgestellt sind, die das Baden verbieten. Wir als Wasserwacht können von daher keine Empfehlung geben, wo man hier ins Wasser gehen kann, sondern nur dringend davor warnen, in den Eisbach zu gehen, weil er eben eine sehr hohe Strömungsgeschwindigkeit hat und aufgrund der niedrigen Temperaturen es hier auch zu einem Schock für den Kreislauf kommen kann, wenn man aufgeheizt in dieses extrem kalte Wasser hineingeht.
0: Okay, krass. Bei den vielen Menschen, die sich an Sommertagen im Englischen Garten abkühlen, da geht man gar nicht von so einem Badeverbot aus.
1: Nee, definitiv nicht. Obwohl das Verbot sogar eigentlich schon seit mehreren Jahrzehnten gilt.
0: Boah, so schön wie eine kleine Abkühlung im Englischen Garten auch wäre, ist es offiziell nicht erlaubt. Und falls jemand ins Wasser gehen sollte, auf was sollte er denn auf alle Fälle aufpassen?
1: Also die wichtigsten Infos, die zu befolgen sind, ist das Abkühlen vorm ins Wasser gehen, das Aufpassen auf Gegenstände im Wasser und deshalb auch nicht einfach reinspringen und Abstand halten zu Stromschnellen, Wehren, Kraftwerken oder Schleusen.
0: Okay, wenn ich jetzt aber nicht in den Eisbach darf, wo soll ich mich dann sonst abkühlen?
1: Als Alternative zum Eisbach gibt es natürlich auch noch viele weitere schöne Orte in München, und zwar an der Isar oder auch an umliegenden Seen. Schöne Stellen an der Isar sind zum Beispiel der Flaucher, in der Nähe von der Reichenbachbrücke oder auch zwischen Thalkirchen und der Groß-Hesseloer Brücke. Zudem bietet das Münchner Umland viele schöne Seen mit Freibädern oder auch Liegewiesen. Dazu zählen zum Beispiel der Starnberger See oder der Ammersee.
0: Okay, dann weiß ich jetzt auf jeden Fall, wo ich alles hin kann. Es gibt in München also viele Möglichkeiten zur Abkühlung für die heißen Tage.
1: Ja, genau.
0: Danke Lilly für die Infos. Und wenn ihr euch also Abkühlung verschaffen wollt, geht vielleicht lieber an den Ammersee. Ihr wollt ja sicher keinen Stress mit der Wasserwacht haben. Ja, jetzt machen wir uns aber ganz wenig Stress und fangen an mit The Rush von Method Man und GZA. 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

0: Die Europäische Union macht Abschiebezentren möglich. Die WMO sagt hohe Wahrscheinlichkeit für El Niño voraus. Und die Mass-Bier kostet auf dem Oktoberfest zwischen 15 und 16 Euro. M4. Wir entschuldigen uns.
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0: Ryan Klein. Die Europäische Union will mehr Abschiebezentren möglich machen. Darauf einigten sich die VertreterInnen des Europaparlaments und der Regierung der Mitgliedsländer. Sie machen den Weg für sogenannte Rückkehrzentren außerhalb der EU frei. In diesen Zentren sollen abgelehnte AsylbewerberInnen kommen, die nicht in ihre Herkunftsländer zurückgebracht werden können. Zwar braucht es noch eine finale Zustimmung von den Mitgliedstaaten, die gilt aber als Formalie. Kritik gibt es von den Grünen und Migrationsforscherin Petra Bandl. Es müsse sichergestellt werden, dass die hier geltenden menschenrechtlichen Schutzstandards auch dort gelten. Bislang hat sich noch kein Land bereit erklärt, so ein Zentrum zu bauen. Bundesgesundheitsministerin Wagen will die Honorarkürzung für PsychotherapeutInnen nicht stoppen. Das zeigt ein Papier des Gesundheitsministeriums, das der Rheinischen Post vorliegt. Demnach hat das Ministerium die Kürzung um 4,5% geprüft und keine rechtlichen Beanstandungen gefunden. Zuletzt hatte es bereits Proteste von PsychotherapeutInnen gegen die Kürzungen gegeben. In Deutschland fehlen schätzungsweise bis zu 7000 Kassensitze für PsychotherapeutInnen. Die Zahl der Betroffenen, die sich an die Antidiskriminierungsstelle wenden, ist auf einem Höchststand. Die Zahlen kommen vom Bundesdienstdiskriminierungsbeauftragten Attermann. Laut ihm wandten sich rund 13.000 Menschen an die Beratungsstellen, weil sie sich benachteiligt sahen oder abgewertet fühlten. Das sind 15% mehr als im Vorjahr. Die meisten Anfragen kamen aufgrund von rassistischer Diskriminierung, aufgrund von Behinderung oder einer chronischen Krankheit. Etwas mehr als jede fünfte Anfrage bezog sich auf die Diskriminierung wegen des Geschlechtes. Die Meteorologieorganisation WMO geht von einer hohen Wahrscheinlichkeit des Wetterphänomens El Niño aus. Das Wetterphänomen El Niño tritt normalerweise alle 2 bis 7 Jahre auf. Dabei erwärmt sich die Wasseroberfläche im Pazifik, was weltweit Auswirkungen auf Wind, Luftdruck und Niederschläge hat. Das Risiko für Wetterextreme steigt. KlimaexpertInnen rechnen damit, dass El Niño in den nächsten Wochen wieder beginnt. Die WMO geht von möglicherweise einem starken Verlauf aus und fordert weltweit Vorbereitungen auf Extremwetter wie Dürre, Starkregen. Das letzte El Niño war 2024. Forschende haben vor der norwegischen Küste ein sehr gut erhaltenes Schiffswrack aus dem 18. Jahrhundert entdeckt. Das Schiff liegt 600 Meter tief in der Nordsee und hat Porzellan, Kronleuchter, Textilien und Tee an Bord. Die norwegische Denkmalschutzbehörde nennt es die am besten erhaltene Ladung in dieser Art in Nordeuropa. Erste Funde sollen schon im nächsten Monat in Oslo präsentiert werden. Das waren die M945 Nachrichten. Es ist 17.02 Uhr.
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3: Ich bin immer noch da. Mein Name ist Stella Feitelson und vielen Dank, Ryan, für die Nachrichten. Entschuldigung, uns für das kleine Malheur. Passiert.
0: Das
3: aber danke.
0: Passiert. Ja. Hallo, Stella.
3: Hallo, Ryan. Mensch.
0: Manometer.
3: Okay, ich habe schon angekündigt, ich habe eine Frage für dich. Wenn du müsstest, würdest du eher in einer dunklen Höhle mit Fledermäusen übernachten oder unter freiem Himmel, aber bei Gewitter?
0: Ich nehme die dunkle Höhle mit Fledermäusen.
3: Ehrlich?
0: Ich komm eher mit den geflatternden Viechern klar als mit dem Regen.
3: Das wird so Lebensgefahr. Ja, ich check.
0: Ja, es ist
3: ja.
0: So.
3: Ja,
0: vor allem
3: stimmt.
0: Mit den Fledermäusen hole ich mir keine Erkältung.
3: Stimmt, aber dafür vielleicht, keine Ahnung, wie heißt das auf Deutsch? Rabies?
0: Tollwut.
3: Tollwut, genau, vielleicht stattdessen Tollwut. Das heißt, freier Himmel ist, würdest du sagen, du bist ein Nature Boy?
0: Ich bin, glaube ich, gar kein Nature Boy.
3: Okay, Nick Cave and the Bad Seeds sind Nature Boys mit ihrem Song Nature Boy.

0: Nature Boy hier in der Hörbar um 17.06 Uhr. Bekommt ihr BAföG? Egal ob ja oder nein, gleich wird's interessant. Es geht nämlich um die BAföG-Reform. Jetzt aber erstmal die Musik der nächsten Stunde.
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0: Ich glaube, wenn ich eine Band hätte, würde ich sie genau so nennen. Teen Jesus and the Gene Teasers mit Go Waste My Time. Als die Dienstagsredaktion erfahren hat, dass ich heute für die Hörbar einspringe, haben sie sich genau das gedacht. Und außerdem ist es ein echter Banger. The Bitch is Back von Elton John.
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0: Wir kennen sie, wir lieben sie, wir sind nicht sie, aber sie sind Helden. Hier ist nur ein Wort von Wir sind Helden.

0: Misanthrop von She Passed Away in der Hörbar auf M94.5 heute an diesem wunderschönen Dienstag. Studieren, lernen, Hausarbeit schreiben und nebenbei noch arbeiten, um über die Runden zu kommen. Für viele Studierende in Deutschland gehört das zum Alltag. Nach Angaben des Deutschen Studierendenwerks lebt etwa ein Drittel der deutschen Studierenden in Armut oder ist armutsgefährdet. BAföG bekommen allerdings nur 12% der Studierenden. Deshalb wollten Union und SPD eigentlich modernisieren. Schon zum kommenden Wintersemester sollte die Wohnkostenpauschale von 380 Euro auf 440 Euro im Monat steigen. In den nächsten Jahren sollte dann der sogenannte BAföG-Grundbedarf schrittweise auf das Niveau der Grundsicherung angehoben werden. Aktuell sind das 563 Euro. Warum wird darüber jetzt wieder diskutiert? Der Grund sind die Finanzprobleme der Bundesregierung. In vielen Bereichen wird nach Einsparmöglichkeiten gesucht und inzwischen steht auch die geplante BAföG-Reform auf dem Prüfstand. Das gefällt nicht allen. Katharina Rummenhöller, die Vorsitzende des Freien Zusammenschluss von StudentInnenschaften, übte scharfe Kritik.
1: Also gerade in München und Umgebung sind jetzt die Lebenshaltungskosten besonders hoch, gerade auch die Wohnkosten. Und viele Studierende hatten sich jetzt vermutlich auch schon darauf eingestellt, müssen jetzt eben anders planen, müssen vielleicht noch mehr arbeiten, müssen jobben. Und auch auf lange Sicht ist natürlich dann abzusehen, dass München an sich als Hochschulstandort unattraktiver wird, zumindest für Studierende, die jetzt aus weniger begüterten Haushalten kommen.
0: Entschuldigung, das war der Pressesprecher des Studierendenwerks in München, Ingo Wachendorfer, der die Folgen, die man in München dazu spüren konnte, erklärt hat. Katharina Rummenhöller, die Vorsitzende des Freien Zusammenschlusses von StudentInnenschaften, sagt stattdessen das hier.
2: Ja, also wir sind vor allem empört darüber. Also die Bundesregierung hat eine große Novelle angekündigt und jetzt bleibt scheinbar nichts davon übrig. Wir sehen auf jeden Fall eine falsche Prioritätensetzung der Bundesregierung und betrachten vor allem die Äußerungen der Bundesregierung aktuell mit großer Sorge.
0: Genau. Insgesamt dürfen viele Studierende allerdings Befürchtungen teilen gerade. Wie es mit der BAföG-Reform weitergeht, dürfte sich spätestens nach der Beratung im Bundeskabinett im Juli zeigen. Bis dahin bleibt die Unsicherheit für viele Studierende leider bestehen. Was bei uns zumindest sicher ist, ist aber, dass wir gute Musik haben. Deshalb kommt jetzt Burn the Beige von No Mark More.

0: Artifact von Alalas in der Hörbei auf M94.5. Stellt euch vor, ihr könnt 100.000 Euro ausgeben und das für eine Sache, die ihr euch in München schon immer gewünscht habt. Was eigentlich eher nach einem Traum klingt, kann für manche MünchnerInnen tatsächlich Realität werden, denn das München-Budget ist zurück. Was das Besondere an dem Projekt ist, hat uns Larissa Schmidt erklärt. Sie ist die Projektleitung des München-Budget.
1: Dass MünchnerInnen halt einerseits Ideen einreichen können und andererseits aber eben auch selber darüber entscheiden, welche Vorschläge dann letztendlich umgesetzt werden. Also das entscheidet nicht irgendwie der Stadtrat oder wir als Verwaltung, sondern wirklich die MünchnerInnen selber.
0: Seit gestern und noch bis zum 14. Juni können alle MünchnerInnen über die Ideen für das München-Budget 2026 abstimmen. Die Abstimmung erfolgt online unter unser.münchen.de. Und weil das Projekt ja schon gut ein Jahr läuft, werden so langsam die Ideen aus der ersten Runde umgesetzt.
1: Zum Beispiel das Tanzparkett wird wahrscheinlich schon im Juli im Ostpark eröffnet. Also eine öffentliche Tanzfläche, auf der alle MünchnerInnen tanzen können. Und die Wasserbänke sollen im Sommer vorm Lehnbachhaus, also am Königsplatz, aufgestellt werden.
0: Mit Wasserbänken sind kühle Sitzmöglichkeiten gemeint, bei denen man sich im Schatten im Sommer zurückziehen kann. Klingt für mich gerade am Königsplatz sehr sinnvoll. Also stimmt auch jetzt wieder fleißig für die Ideen aus diesem Jahr ab und freut euch auf coole neue Projekte in unserer Stadt. Jetzt freue ich mich aber erstmal auf einen coolen Song hier in der Hörbar. The Bitch is Back von Elton John.

0: Das war Naht von Big Thief in der Hörbar auf M94.5. Ja, über Bayern gibt es das Klischee, dass hier viel weniger Windräder stehen als im Rest des Landes. Die Stadtwerke München besitzen tatsächlich aber sehr viele Windparks. Sie stehen nur großteils nicht in Bayern. Stattdessen sind sie über Deutschland und viele europäische Länder verstreut, unter anderem in Norwegen. Dort gibt es seit einigen Jahren Konflikte um Windparks auf indigenem Land. Und darüber spreche ich jetzt mit meiner Kollegin Sophia Boll.
1: Hallo, freut mich sehr, hier zu sein.
0: Ja, schön, dass du da bist. Warum bringst du uns das Thema jetzt gerade mit?
1: Jetzt Ende Mai gab es gerade ein Treffen zwischen Münchner Parteien, den Stadtwerken München und Aktivistinnen der indigenen Gruppe der Sami.
0: Alles klar. Als Hintergrund für unsere HörerInnen, die Sami sind das einzig offiziell anerkannte indigene Volk in der EU. Sie leben im Norden von Finnland, Schweden und darüber reden wir heute, Norwegen. Viele von ihnen leben traditionell nomadisch, also sie bewegen sich häufig mit ihren Rentierherden mit. Aber durch die modernen Ländergrenzen und intensivere Landnutzung wird das immer schwieriger.
1: Genau, ich war Ende Mai auch im Camp der Sami-AktivistInnen in München dabei. Viele von ihnen hatten auch traditionelle Kleidung an und ich konnte auch ihren traditionellen Gesang, das heißt den Joik, hören. Und eine der AktivistInnen, sie heißt Agnes Nielsen-Svako, hat mit mir auch über die Verbindung von Sami und ihrem Land gesprochen.
2: Our culture is rooted in the connection to the land and to the reindeer. And I find it really fascinating to think on how these reindeer know so much. They themselves carry so much knowledge that they share with us. They know how to lead the way, and we just follow along. I usually think about the connection between the word for earth and like land, eanon, and the word for mother is etni or enna, which is very similar. And that to me is also very symbolic.
0: Den Sami wurden in Norwegen des 19. Und 20. Jahrhunderts viel Land gestohlen. Sie sollten durch internen Kolonialismus assimiliert werden und ihre traditionelle nomadische Lebensweise aufgeben. Heute gibt es Gesetze, die ihre Rechte und ihr Land schützen.
1: Und genau hier kommen auch die Stadtwerke München ins Spiel. Sie haben sich nämlich 2021 an dem Fossen-Windpark beteiligt, der auf Sami-Land in Norwegen steht. Er ist der zweitgrößte Onshore-Windpark in ganz Europa. Die Aktivistin Camilla Theresa Carlsen hat zu dem Ball Folgendes gesagt.
3: The colonization of Sápmi did not really stop. So even though they ended the assimilation politics recently, they didn't stop colonizing. They just changed the wording of the colonization and called it green transition. And so these windmill parks are very often being put up in Sami reindeer herding areas and making it even harder to survive the culture or keep the culture living.
1: Weil es das traditionelle Leben der Sami so sehr einschränkt, hat das oberste Gericht in Norwegen den Windpark noch 2021 als menschenrechtswidrig eingestuft.
0: Da müssen die Windparkbetreiber sicher drauf reagieren, oder?
1: Ja, genau. Es gab in den letzten Jahren viele Verhandlungen zwischen den Parteien, also hauptsächlich dem norwegischen Betreiber, dem Staat Norwegen und den Sami. Die Stadtwerke München waren aber auch dabei. 2024 kam es dann zu einer Einigung. Es ging um Geldzahlungen an die Sami. Es ging auch um ein Vetorecht für zukünftige Projekte und um Ersatzweiden für die Rentiere. Diese Weiden wurden bis heute aber nicht zur Verfügung gestellt. Und darauf wollten die Sami die Stadtwerke München aufmerksam machen.
2: They are part of a human rights violation, an ongoing human rights violation, and they have the power to make a change and stop that.
1: Genau, das ist also die Forderung der Sami.
0: Was sagen denn die Stadtwerke München dazu?
1: Wir konnten leider bisher niemanden persönlich sprechen, aber wir haben eine schriftliche Stellungnahme bekommen.
4: Ohne den Ausbau von Onshore-Windanlagen wie beispielsweise in Norwegen wäre die schnelle Energiewende hin zu einer klimafreundlichen Erzeugung nicht möglich. Das Urteil des norwegischen Obersten Gerichtshofs im Jahr 2021 wäre eine Zäsur, die wir ausdrücklich respektieren. Durch die auf freiwilliger und Informationsbasis geschlossene Mediationsvereinbarung werden diese festgestellten Rechtsverletzungen vollumfänglich geheilt.
0: Die Stadtwerke München sagen also, dass sie mit der Einigung von 2024 alles geklärt haben und dass der Windpark Fosen ein wichtiger Bestandteil der Energiewende ist. Ich habe neulich gelesen, dass 90% des Münchner Ökostroms von Wind kommt.
1: Genau, die Sami-Aktivistinnen meinen aber, dass die Stadtwerke München mehr Verantwortung übernehmen müssen. Und auch, dass sie ihre norwegischen Partner zur Einhaltung der Vereinbarung bewegen sollen.
0: Vielen Dank für das Gespräch, Sophia.
1: Vielen Dank, dass ich hier sein durfte.
0: Auf jeden Fall. Jetzt machen wir erstmal mit Musik weiter. Wir hören jetzt Candy Freestyle von Cavallo.
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Candy Freestyle in der Hörbar um kurz vor sechs. Ja, Leute, und es ist schon kurz vor sechs. Oh mein Gott, wie die Zeit rennt. Es ist das Ende der Hörbar. Es hat mir sehr viel Spaß gemacht. Es war mir eine große Ehre, dass ich heute für die Hörbar einspringen konnte. Aber das hätte ich natürlich nicht alleine geschafft. Deshalb ein ganz großes Dankeschön an die Redaktion, bestehend aus Isabel Daronar, Bastian Sinner, Paul Amthor, Lilly Hudetz, Carlotta Wortmann, Sophia Boll und Milana Stamakova. Für die Unterstützung im Studio bedanke ich mich bei the one and only Ryan Klein und für das Zusammenstellen dieser tollen Sendung bei Tesi Detterbeck. Es hat mir sehr viel Spaß gemacht. Ja, vielleicht bis irgendwann mal wieder, aber jetzt hören wir erstmal einen letzten Song, den ich euch jetzt hier noch ansagen kann, und das ist ein Cover von This Must Be The Place von den Talking Heads, gecovert von Iron and Wine und Ben Bridwell.

0: Europäische Union macht Abschiebezentren möglich. WMO sagt eine hohe Wahrscheinlichkeit für El Niño an. Und die Masse auf dem Oktoberfest soll zwischen 15 und 16 Euro kosten.
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0: Ryan Klein. Die Europäische Union will mehr Abschiebungen möglich machen. Darauf einigten sich die VertreterInnen des Europaparlaments und der Regierung der Mitgliedsländer. Sie machen den Weg für sogenannte Rückkehrzentren außerhalb der EU frei. In diesen Zentren sollen abgelehnte AsylbewerberInnen kommen, die nicht in ihre Herkunftsländer zurückgebracht werden können. Zwar braucht es noch eine finale Zustimmung von den Mitgliedstaaten, die gilt aber als Formalie. Kritik gibt es von den Grünen und Migrationsforscherin Petra Bantel. Es müsste sichergestellt werden, dass die hier gelandeten menschenrechtlichen Schutzstandards auch dort gelten. Bislang hat sich noch kein Land bereit erklärt, so ein Zentrum zu bauen. Bundesgesundheitsministerin Wagen will die Honorarkürzung für PsychotherapeutInnen stoppen. Das zeigt ein Papier des Gesundheitsministeriums, das der Rheinischen Post vorliegt. Demnach hat dieses Ministerium die Kürzung von 4,5% geprüft und keine rechtlichen Beanstandungen gefunden. Zuletzt hat es breite Proteste von PsychotherapeutInnen gegen die Kürzungen gegeben. In Deutschland fehlen schätzungsweise bis zu 7000 Kassensitze für PsychotherapeutInnen. Die Zahl der Betroffenen, die sich an die Antidiskriminierungsstelle wenden, ist auf einem Höchststand. Die Zahlen von Bundesdiskriminierungsbeauftragten Attermann, laut ihm wandten sich rund 13.000 Menschen an die Beratungsstelle, weil sie sich benachteiligt sahen oder abgewertet fühlten. Das sind 15% mehr als im Vorjahr. Die meisten Anfragen kamen aufgrund von rassistischer Diskriminierung, aufgrund von Behinderung oder einer chronischen Krankheit. Etwas mehr als jede fünfte Anfrage bezog sich auf die Diskriminierung wegen des Geschlechtes. Die meteorologische Organisation WMO geht von hohen Wahrscheinlichkeit des Wetterphänomens El Niño aus. Das Wetterphänomen El Niño tritt normalerweise alle 2 bis 7 Jahre auf. Da wärmt sich die Wasseroberfläche im Pazifik, was weltweit Auswirkungen auf Wind, Luftdruck und Niederschläge hat. Das Risiko sorgt für Wetterextreme. KlimaexpertInnen rechnen damit, dass El Niño in den nächsten Wochen wieder beginnt. Die WMO geht von einem möglicherweise starken Verlauf aus und fordert weltweit Vorbereitung auf das Wetter mit Dürre und Starkregen. Das letzte El Niño war 2024. Forschende haben vor der Küste Norwegens ein sehr gut erhaltenes Schiffwrack aus dem 18. Jahrhundert entdeckt. Das Schiff liegt 600 Meter tief in der Nordsee und hat Porzellan, Kronleuchter, Textilien und Tee an Bord. Die norwegische Denkmalschutzbehörde nennt es die am besten erhaltene Ladung dieser Art in Nordeuropa. Erste Funde sollen es schon diesen Monat in Oslo präsentiert werden. Das waren die M945 Nachrichten. Es ist 18.02 Uhr.
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8: Einen wunderschönen guten Abend wünsche ich euch hier bei Dein Life auf M945. Ich tue mir ja immer mega schwer, neue Musik für mich zu finden. Also ich würde jetzt nicht einfach auf eine Streaming-Plattform gehen und ein random Lied anklicken. Aber eigentlich ist es schon cool, immer wieder neue Musik kennenzulernen. Um mir das ein bisschen leichter zu machen, habe ich mir einfach eine Playlist von meiner Kollegin Sabine schicken lassen. Und da hören wir uns heute durch. Ich bin Elisa und begleite euch heute durch die Sendung. Ihr hört Dein Life auf M945.

0: Das war Safri Duo mit ihrem Song Played Alive oder auch der Bongo-Song genannt. Der Song hat einfach 7 Remixe bekommen, weil er so erfolgreich geworden ist. Ganze 48 Wochen war in den Top 100 Charts von 2001 in Deutschland. Crazy, oder? Dabei ist der Song ein reiner Instrumentalsong. Es wird ja nur getrommelt. Ihr hört gerade Dein Live auf M94.5. Ich persönlich bin jemand, der seinen Musikgeschmack von seinem Papa hat, weil ich mit der Mucke einfach aufgewachsen bin. Also eher Rock, Metal oder Pop-Punk und alles in die Richtung. Ich will aber auch mal in andere Genres reingucken und deswegen höre ich mich heute durch die Playlist von meiner Arbeitskollegin Sabine, um mal ein bisschen in die Lieblingsmusik von ihr reinzukommen und neue Lieder kennenzulernen. Ich habe mit Sabine öfters schon über den deutschen Künstler Herbert Grönemeyer geredet. Den hat sie von ihren Eltern quasi als Musikgeschmack übernommen. Ich kenne aber nur seinen Namen und kein Lied. In ihrer Playlist waren so einige Lieder von ihm drin. Ich habe jetzt mal ganz zufällig eins ausgewählt und da hören wir jetzt mal rein, würde ich sagen. Hier ist Behutsam von Herbert Grönemeyer.
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Gib mir Sonne von Rosenstolz hier bei Dein Life auf M94.5. Kennt ihr das? Mit manchen Songs, da verbindet man eine ganz bestimmte Zeit oder einen Abschnitt im Leben oder irgendwie ein Erlebnis. Meine Arbeitskollegin Sabine hat in ihrer Playlist ganz viele solcher Songs, mit denen sie etwas verbindet. Der nächste Song zum Beispiel ist aus ihrer Schulzeit. So kurz vorm Abi war das bei ihr. Firestone von Kygo.

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1: Ihr hört Dein Life auf M94.5. Ich bin Elisa und ich habe mir gedacht, muss ja nicht immer meine Musik sein, die hier in den Sendungen läuft. Heute läuft mal die Lieblingsmusik meiner Kollegin Sabine. Sabine ist über 10 Jahre älter als ich. Deshalb kenne ich auch gar nicht alle Songs, die in ihrer Playlist so drin sind. Halt dich an mir fest, von Revolverheld, das kenne ich aber tatsächlich. Und das nächste Lied, das könnt ihr auch kennen, wenn ihr in diesem Jahr den Eurovision Song Contest gesehen habt. Der hat ja in Wien stattgefunden. Deutschland ist mal wieder auf einem der hinteren Plätze gelandet. Der Song, der jetzt kommt, der hat es aber auf Platz 3 geschafft. Wundert mich nicht. Alexandra Capitanescu mit Choke Me ist richtig mitreißend.

Das war Calling Peter. Kennt ihr nicht? Dann geht es euch wie mir. Ich bin Elisa und ich höre mich heute durch die Playlist von meiner Arbeitskollegin Sabine. Das Lied eben, You Were Mine von Calling Peter, ist da auch mit drin, weil die Band nämlich Freunde von Sabine sind. Der Leadsänger hat mit ihr zusammen an der Sporthochschule in Köln studiert. Damals hat er immer Wohnzimmerkonzerte bei sich in der WG veranstaltet. Heute hat er eine Band und spielt kleine Konzerte in Köln. Und eine Handvoll Lieder haben sie auch professionell aufgenommen. So, und jetzt kommen wir zu einem richtig alten Schinken in der Musikwelt. Charles Aznavour mit La Bohème. Das ist einfach von 1965, aber hat es trotzdem in die Playlist meiner Kollegin Sabine geschafft. Sie hat mir auch erzählt, warum. Es liegt zum einen daran, dass sie gern französische Musik hört, weil sie den Text nämlich eh nicht versteht und sich dann einfach voll auf die Musik konzentrieren kann. Aber bei dem Lied gefällt ihr auch der Inhalt. Es geht um die Bohemians, also die Menschen, die voll und ganz für ihre Kunst leben, teilweise in Armut, aber von ihrer Leidenschaft erfüllt sind.

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Kunst oder auch Musik zu machen. Von außen sieht es so aus, als wäre es einfach das Traumleben. Hinter der Kulisse sieht es aber häufig ganz anders aus. Eben haben wir Friar Ridings gehört. Der Titel Castles war 2019 ihr Durchbruch. Danach hat man aber nicht mehr so viel von ihr gehört. Das hat vor allem aber an ihrem Manager gelegen. Die beiden hatten wohl ein richtig toxisches Verhältnis. Viele Männer aus der Musikbranche wollten ihr ständig reinreden, welche Songs sie aufnehmen soll und welche nicht. Für Friar Ridings war das eine richtig harte Zeit. Aber dann hat sie beschlossen, dass es ihre Musik ist. Und sie hat sich von den ganzen Vorgaben und Zwängen befreit und startet jetzt neu mit einer neuen Produzentin durch. Voll stark, finde ich. Ich bin Elisa und ihr hört Dein Live. Heute mit der Playlist von meiner Arbeitskollegin Sabine. Und da ist auch dieses Lied hier drin. The Last Unicorn von In Mood featuring Juliette.

ganz schön sehnsuchtsvoll, oder? Aber irgendwie auch märchenhaft. Das war The Last Unicorn, ein Lied aus der Playlist von meiner Arbeitskollegin Sabine. Die Mischung ist schon ganz schön wild. Vorhin noch ein Song nur mit Trommeln und dann geht es plötzlich um Einhörner. Sabine sammelt in ihrer Playlist aber halt ganz viele Titel, die sie an etwas erinnern oder die Gefühle bei ihr auslösen. Und ganz ehrlich, The Last Unicorn, habt ihr mal den Film gesehen? Also wenn man den kennt und dann den Soundtrack von eben hört, dann wird man wirklich mindestens ein bisschen sentimental. Mit sowas will ich aber nicht aufhören. Zum Abschluss dieser Sendung habe ich mir aus Sabines Playlist noch einen Song rausgesucht, der so richtig pusht. So ein Motivationssong eben, aber auch zu alt, sodass ich ihn kennen könnte. Gut ist er trotzdem, finde ich. Und falls ihr auch mal Lust habt, eine Sendung mit eurer Musik und über eure Playlist zu gestalten, dann kommt doch mal vorbei. Die Redaktion von Dein Live findet ihr im Medienzentrum in München. Oder ihr schaut mal auf unsere Homepage oder auf Instagram unter dein.live, F und E großgeschrieben. Wir freuen uns auf euch. Zum Abschluss Cold as Ice von Foreigner aus Sabines Playlist. Dickes Danke, dass ich deine Musik spielen durfte. Ciao, sagt eure Elisa.

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4: Yo, ho, ho, meine lieben Freunde und Freundinnen, es ist wieder Plenumszeit. Woohoo! Und heute dabei sind...
5: Bastian Sinner, ich und der Jolli.
4: Jonathan Daum sagt man auch.
5: Und
4: wir haben euch heute Witze mitgebracht. Möchtest du anfangen?
5: Ja, ich habe ein Plakat gesehen, auf dem stand, iss, was dir schmeckt. Und da sage ich natürlich, gerne. Bringt mir Elon Musk. Bringt ihn mir mit einem kleinen Apfel im Mund. Hast du nicht so einen Spanferkel? Lecker. Ich hätte gerne Milliardär in Soße. Ich bin sofort dabei. Okay. Ich wollte einen Eat the Rich Sticker draufkleben, aber ich hatte keinen gerade zur Hand.
4: Ja, das wäre ja auch nicht politisch neutral. Politisch neutral ist mein Witz.
5: Das sind die schönsten, ja.
4: Also
5: ja.
4: Ich meine, du kennst ja bestimmt so diese Filme Cars, heißen die, glaube ich, ja? Cars.
5: Ja, mit Lightning McQueen, ja, genau. Habe ich als Kind geliebt.
4: Okay, toll. Okay, und stell dir mal vor, so ein Auto würde sich in Cars für die anderen Autos opfern. Wäre das dann ein Märtyrer?
5: Bestimmt. Sehr, sehr politisch neutral.
4: Ja,
5: da gehen wir auf unsere Fridays for Hubraum-Zuschauerschaft auch zu.
4: Ja, ist wichtig.
5: Die vernachlässigen wir auch, ja.
4: Ja, also so, ich meine, Lastkraftwagen sind ja ein Transportmittel. Und ich verstehe nicht, warum man Züge nehmen sollte.
5: Ja, auf jeden Fall.
4: Hey, cheers.
5: Freiheit, sag ich immer. Da würde ich sagen, ihr seid schon eingestimmt durch uns gerade geworden. Und wir legen direkt los mit unserem ersten Song. Er heißt Run with the Boys von Karl Barat.
4: Yeah.

0: Low Battery von Raphael. Ihr hört das Plenum auf M94.5.
1: Jo, nach einer Pause von 3 Jahren und 9 Monaten war es im März dieses Jahr endlich soweit. Die südkoreanische Boyband BTS hat ihr neues Album Arirang veröffentlicht. Der erste Track des Albums heißt Body to Body und behandelt geteilte Erfahrungen und emotionale Nähe.
0: BTS samplet dafür eines der bekanntesten koreanischen Volkslieder. Welche politische Bedeutung dieser Track dadurch bekommt, das hat meine Kollegin Lena untersucht.
2: Der Song Body to Body, also Körper zu Körper, dreht sich um Zusammenhalt in guten wie in schlechten Zeiten, physisch und emotional. BTS sprechen so direkt ihr Publikum an. Gemeinsam einen Moment teilen, zusammen stark sein, zusammen tanzen auf einem Konzert. Dieses Motiv setzt sich auch im Pre-Chorus fort. Doch BTS sprechen hier nicht nur über Nähe auf Konzerten. Der Song steckt voller historischer Anspielungen auf die koreanische Geschichte. Sun Hae Sun bedeutet übersetzt Hand in Hand und ist eine Referenz auf den offiziellen Song der Olympischen Spiele 1988 in Seoul. Im Song geht es ebenfalls um die kollektive Verbundenheit von Menschen. Er galt damals als Symbol für die internationale Öffnung Koreas nach Jahrzehnten autoritärer Herrschaft. BTS gehen noch weiter und samplen den Refrain des Volkslieds Arirang gegen Ende des Songs Body to Body.

0: Das Wort Arirang hat keine genaue Übersetzung. Höchstwahrscheinlich stammt das Lied aus Jongsan, einer bergreichen Gegend in der Provinz Gangwon-do. Übersetzt bedeutet der Text, ich überquere den Arirang-Pass. Wer mich verlassen hat, wird keine 10 Li, also etwa 4 Kilometer gehen, bevor seine Füße schmerzen. Auf den ersten Blick geht es um einen Abschied von einem geliebten Menschen. Doch über Jahrhunderte hinweg wurde das Lied eine Art musikalisches Gedächtnis. Der Refrain blieb gleich, die Strophen wurden immer wieder verändert, je nach Region, Zeit und politischen Umständen. Heute existieren fast 4000 Variationen. Besonders während der Besatzung Koreas durch Japan von 1910 bis 1945 hat Arirang eine politische Bedeutung bekommen. Korea wurde nicht nur sozioökonomisch ausgebeutet. Japan zählte auf die systematische Auslöschung der koreanischen Kultur. Koreanische Namen wurden japanisiert, die koreanische Sprache und kulturelle Tradition aus Schulen verdrängt. 1938 wurden Millionen von Koreanerinnen zur Zwangsarbeit deportiert, um in Minen und Fabriken zu arbeiten. Tausende koreanische Frauen wurden als sogenannte Trostfrauen gegen ihren Willen in Militärbordelle gebracht und dort sexuell versklavt. Viele ungedichtete Versionen des Volkslieds Arirang handelten nun von Unterdrückung und Sehnsucht nach Freiheit. Das Lied wurde zu einem Symbol des Widerstands. Wer es öffentlich sang, riskierte verhaftet zu werden. Historische Bedeutung greifen BTS heute wieder auf. Bei ihren Konzerten am 17. und 18. April in Tokio ließen sie den Refrain von Arirang im Song Body to Body von jeweils 55.000 japanischen Fans singen. Ein Lied, das einst zum Symbol des Widerstands gegen die japanische Besetzung wurde, erklingt nun gemeinsam mit einem japanischen Publikum. Aus einem Song wird ein politisches Statement für kulturelle Sichtbarkeit, Erinnerung und Versöhnung.
1: Am 11. und 12.7. finden 2 Konzerte in München in der Allianz Arena statt. Wer zum Konzert geht, der sollte bis dahin am besten auch den Arirang-Refrain auswendig lernen.
2: Genau, und wie der Song klingt, hören wir uns jetzt erstmal an. Hier ist Body to Body aus dem neuen Album Arirang von BTS.

0: Das war Angst von Dilla. 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
1: Hallo, hier müsst ihr keine Angst haben.
0: Aha.
1: Denn wir bringen euch nur die allerschönsten Themen. Und zwar, Jolli, darf ich dich jetzt mal was fragen?
0: Du darfst mich alles fragen.
1: In deinem Gehirn ganz hinten kramen, Ethikunterricht, nicht Ethikunterricht, Rallyeunterricht, dritte Klasse, weiß ich nicht, Grundschule. Kennst du den Turmbau von Babel?
0: Na klar, kenne ich den Turmbau von Babel und das sage ich nicht, Turmbau von Babel. Und das sage ich nicht nur, weil Basti mir gerade was darüber erzählt hat. Ich wusste das safe schon davor. Mhm. Das war dieser eine Turm und den haben so Menschen gebaut, weil sie irgendwas so Gottesgleiches schaffen wollten, wenn ich das richtig verstanden habe. Genau. Und der ist so voll groß geworden. Und dann fand Gott das aber irgendwie nicht okay, weil so Menschen dürfen ja keinen Spaß ohne Gott haben. Und dann hat er den Turm zerstört. Und das ist irgendwie jetzt der Grund, warum es so verschiedene Sprachen gibt.
1: Ich sag dich, ich höre hier eine Meinung raus. Politisch, immer politisch neutral bleiben, gell?
0: Ja, klar.
1: Auch gegenüber der katholischen Kirche, nein. Also, weil genau diese Geschichte ist nämlich gerade laut dem Papst super aktuell. Die ist nämlich laut in der neuen Enzyklika des Papstes sehr zentral.
0: Genau, eine Enzyklika, das ist eine Lehrschrift des Papstes. Das habe ich bestimmt schon vor heute gewusst auch, ja. Das sind so Traditionen der katholischen Kirche seit ungefähr 1740. Und die meisten Päpste äußern sich mit denen über aktuelles Zeitgeschehen. Papst Pius XI. Hat 1937 sogar drei Enzykliken, das kann nicht der Plural sein,
1: sagst du Enzyklika? Ist ja schon der Singular, deswegen.
0: Ich würde Enzyklien sagen.
1: Dann sag Enzyklien.
0: Wir wissen es jetzt. Er hat sogar drei Enzyklien in zwei Wochen veröffentlicht.
1: Ja, der hatte 1937 auch safe sehr viel zu sagen.
0: Ja, safe. Gegen Nationalsozialismus zum Beispiel. Okay, das ist überhaupt nicht lustig. Nämlich, er hat eine geschrieben gegen Nationalsozialismus, eine gegen den Kommunismus und eine über die religiöse Situation in Mexiko.
1: Weiß ich jetzt auch nichts drüber. Also über die religiöse Situation in Mexiko.
0: Und da kann ich dir was erzählen, tatsächlich.
1: Tatsächlich?
0: Ja. Weil die katholische Kirche in Mexiko war ja so ein bisschen das Pendant zum Staat. Also die standen im permanenten Machtkampf. Und also einerseits die katholische Kirche, welche demokratisch war tatsächlich, also wegen der katholischen Kirche in Mexiko, wurde dann zur Zeit des Zweiten Weltkriegs auch, welche auch regiert hat zur Zeit des Zweiten Weltkriegs. Und das Gegenteil davon eben monarchistische und nationalsozialistische Strömungen, die quasi gegen diese katholische Kirche angekämpft haben.
1: Ah, siehst du, okay, also Antifa-Papst, aber auch Anti-Kommi-Papst an sich. Naja, jedenfalls hat der jetzige Papst, Papst Leo der 14., auch eine Enzyklika geschrieben. Und die heißt Magnifica Humanitas, also die großartige Menschheit. Also die werden immer nach den ersten Worten auf Latein benannt. Also die fängt einfach so an mit Magnifica Humanitas und dann nennt man die so. Genau.
0: Ja, krass. Worum geht's da jetzt? Einfach wie toll die Menschen sind oder... Also hat das irgendwas mit dem Turm von Babel zu tun?
1: Ja, klar, also habe ich ja schon versprochen. Also der Untertitel ist über die Bewahrung des Menschen im Zeitalter der künstlichen Intelligenz und die knüpft an die Sozialenzyklika von Papst Leo dem 13. an, also so der Namensvetter von 1891. Und das war da damals die Antwort der Kirche auf die sozialen Fragen der Arbeiterklasse und von Kapitalismus und der ganzen Verarmung. Genau, und da hat der Papst quasi gesagt, wie soll sich die Kirche dazu verhalten?
0: Okay, und also KI ist jetzt irgendwie der neue Turm von Babel, laut dem Papst, oder was?
1: Ja, genau. Also der Papst hat noch ein Gegenbild für uns, und zwar den Wiederaufbau der Mauern von Jerusalem. Also das ist quasi so laut ihm das Zusammenarbeiten von Menschen für so eine gemeinsame Ordnung.
0: Ah ja, okay. Aber Mauer, das klingt jetzt schon sehr nach Abgrenzung. Sagt der Papst, wir sollen Mauern bauen?
1: Natürlich nicht. Die Kirche sagt, wir sollen so Brücken bauen. Also der hat extra betont, die Mauer ist eher so eine Metapher dafür, dass so jeder einen Stein beitragen kann und dass dann viele Teile so ein Ganzes ergeben. Also hat er explizit nochmal gesagt, man soll die Mauer nicht als Trennung verstehen. Genau.
0: Warte, wo muss ich weiterlesen gerade?
1: Der Papst hat außerdem gesagt, dass die Menschheit so viel Macht über sich selber hat wie eben noch nie und deswegen haben wir eine besonders große Verantwortung. Und der Kardinal Victor Emmanuel Fernandez hat deswegen bei der Vorstellung der Enzyklika das ein bisschen auf den Punkt gebracht, finde ich, und uns allen eine Frage gestellt und die spiele ich jetzt mal vor.
2: Will ich zu jener in sich selbst verschlossenen, dekadenten, leeren und gefühllosen Menschheit gehören, die so stolz auf ihre technologischen Ressourcen ist, dass sie sich selbst anstelle von Gott vergöttert? Oder wünsche ich mir, zu jener großartigen Menschheit zu gehören, von der Gott geträumt hat, die fähig ist zu lieben, ihr Leben für andere zu geben, mit ihnen zu leiden, sich über sich selbst hinausführen zu lassen, um in der Freundschaft mit Gott ganz sie selbst zu werden.
0: Ich muss sagen, so Päpste können wirklich, wirklich gut reden. Also, ich finde, also, ich liebe das, wenn Leute wirklich gute Reden halten können. Und ich würde jetzt auch nicht sagen, ich bin jemand, der da sofort hinterherläuft, wenn irgendjemand irgendwas sagt. Aber so, ich meine, die Frage ist so gestellt, dass es irgendwie so eine logische Antwort darauf gibt, finde ich. Oder so eine Antwort, ja, die man sagt, wenn man nicht so komplett emotional abgestumpft ist.
1: Man könnte sagen, es ist eine rhetorische Frage, aber irgendwie hat man auch das Gefühl, viele Leute, also jetzt so, ich denke jetzt vor allem so an Elon Musk oder so, die entscheiden sich ja eigentlich dagegen. Also die sagen ja, ich würde gerne zu der Menschheit gehören, ich würde gerne einen Turm zu Babel bauen, ich gehe auf den Mars, scheiß auf alles. So, also irgendwie ist das ja so. Und deswegen fände ich es eigentlich gut auf den Punkt gebracht. Ja, also die Enzyklika wurde auf jeden Fall super stark rezipiert, was ungewöhnlich ist, aber vor allem auch, weil eben ein Gründer von Entropic, also der KI-Firma hinter Claude, bei der Präsentation involviert war und sich auch direkt dazu verhalten hat und was dazu gesagt hat.
0: Okay, ja, man kann die Enzyklika Magnifica Humanitas auf der Website des Vatikan auf Deutsch lesen. Falls euch eine sehr ausführliche, durchargumentierte Haltung zum Verhältnis von KI und Mensch interessiert.
1: Und falls euch gute Musik interessiert, dann bleibt jetzt dran, denn wir hören jetzt Gorilla Radio von Rage Against the Machine.

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1: Helena Hauptner, hallo. Nach dem negativen Olympiareferendum in Hamburg am Sonntag steigen Münchens Chancen auf eine Olympiabewerbung, wie aus einem Artikel der Süddeutschen Zeitung hervorgeht. Bis Donnerstag muss die Stadt ihr finales Bewerbungskonzept beim Deutschen Olympischen Sportbund vorlegen. Punkten will München dabei vor allem mit historischen Spielen.

0: Besonders betroffen sind Ältere, Frauen und Alleinerziehende. Die im Koalitionsvertrag vereinbarte BAföG-Erhöhung bleibt weiter fraglich. Bundesforschungsministerin Dorothee Bär hatte am Sonntag die Umsetzbarkeit der Reform angezweifelt. Kritik bekommt sie dafür nun vor allem aus der SPD. Die stellvertretende Fraktionsvorsitzende Wiebke Ester bezeichnete Bärs Aussagen als schlicht falsch und nicht zutreffend. Bei den geplanten Reformen war es vor allem um Bürokratieabbau und die Anhebung des BAföG-Satzes auf das Niveau der Grundsicherung gegangen.
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0: Iceling Luck von Kilfmir Cooktor Twins? Sag mal ja.
1: Ja, irgendwie sowas.
0: Ja, mega.
1: Jedenfalls. Okay. München ist eine der teuersten Städte Deutschlands und gilt als sauber, geordnet, sicher. Und bisschen spießig? Schon, ja. Doch in einer Großstadt mit vielen jungen Menschen und über 100.000 StudentInnen muss auch Platz für Subkultur und Lärm sein.
0: Platz, der in München oft fehlt. Darauf aufmerksam zu machen, ist das Ziel der Krachparade. Das ist eine Demonstration, die jedes Jahr stattfindet und unter dem Motto Lärm rauf, Mieten runter steht. Unsere Kollegin Lucia hat sich das mal genauer angeschaut.
2: Politisches Engagement kombiniert mit Bass, Tanzen und ganz viel Spaß. Das ist die Krachparade, eine Demonstration, die sich seit 2014 gegen das Wegbrechen und Fehlen von öffentlichen Räumen und für nicht kommerzielle Subkultur, kulturelle Freiräume und geringere Mieten in München einsetzt. Sie wird von der Initiative Mehr Lärm für München veranstaltet, die ihr Anliegen wie folgt erklärt.
0: Wir wollen den Totengräbern unserer Stadt mit Wumms, Krach und dem nötigen Humor die Stirn bieten. München darf nicht leise werden.
2: Das sehen viele MünchnerInnen wohl ganz genauso. Am 16. Mai versammeln sich ab dem frühen Nachmittag tausende Menschen zur Auftaktkundgebung auf dem Geschwister-Scholl-Platz. Bässe wummern, Menschen tanzen vor der Bühne und haben sichtlich Spaß. Ich habe bei einigen TeilnehmerInnen mal nachgefragt, was sie auf die Krachparade gebracht hat.
3: Weil ich die Musik einfach gerne mag, aber auf jeden Fall auch wegen dem politischen Aspekt. Weil ich das total wichtig finde, darauf aufmerksam zu machen.
2: Und worauf sie sich am meisten freuen.
4: Ich würde sagen, auf ganz viele wundervolle Leute, die uns alle beim Musik machen zuschauen und einfach mal wieder die Stadt sich zumindest für einen halben Tag zurückzuerobern und einfach mal wieder ungestört in der Stadt sein zu können.
2: Trotz Spaßfaktor ist die Krachparade also vor allem eines, eine Demonstration. Das erkennt man unter anderem an den Plakaten, die viele mitgebracht haben. Darauf stehen Forderungen wie mehr Kultur nach 0 Uhr, Lobby für den Lärm, Bass statt Hass oder Herz statt März. KritikerInnen werfen der Krachparade dagegen regelmäßig vor allem eine große Party zu sein und AnwohnerInnen zusätzlich zu belästigen. Beim Organisator der Demonstration, Tim Buchert von Mehr Lärm für München, habe ich mal nachgefragt, wie er das sieht.
5: Also wir sind eine politische Demo mit Spaßfaktor, so würde ich das ausdrücken. Aber wir sind natürlich auch irgendwo ein kleiner Rave, wir sind auch irgendwo eine Party, aber wir sind in erster Linie eine politische Veranstaltung, eine Demonstration. Wir wollen Thema in der Stadt sein aufgrund unserer Forderungen und nicht, weil wir zu laut sind, zu unbequem. Ja, das sind wir auch, aber das sind wir, weil wir Forderungen haben.
2: Zu den Forderungen der Initiative Mehr Lärm für München gehören dieses Jahr unter anderem die Errichtung von Lärmschutzgebieten im öffentlichen Raum der Stadt und die Aufhebung der Sperrzeiten für Schankflächen im Außenbereich in der Innenstadt. Mehr über das Fehlen kultureller Freiräume in München erklärt mir Organisator Tim Buchert.
5: Wir haben in Leipzig, wir haben in Berlin, haben wir kulturelle Freiräume, die genutzt werden können, die angemeldet werden können. Das fehlt in München. Wo kann ich mich im Englischen Garten denn von 10 bis 22 Uhr hinstellen und selbst angemeldet einen kleinen Rave feiern? Gibt's nicht.
2: Ob München tatsächlich mehr Freiräume braucht oder ob die Interessen von Feiernden und AnwohnerInnen schwer vereinbar bleiben, darüber wird in der Stadt wohl auch nach der diesjährigen Krachparade weiter diskutiert.
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1: Und das war Digging Deeper von Ankon. Nee. Von wem war das? Von Crunello, ja. Die gucken mich hier so komisch an. Von da draußen.
0: Hm. Es ist Juni und das heißt auch, es ist Pride Month.
1: Ein Monat, in dem verschiedene romantische und sexuelle Orientierungen, aber auch verschiedene Geschlechtsidentitäten gefeiert werden. Die werden oft unter der Abkürzung LGBTQIA+ oder einfach dem Wort queer zusammengefasst.
0: Seinen Ursprung hat der Pride Month aber als Protestbewegung gegen die Diskriminierung von queeren Personen. Besonders bedeutend war da der 27. Juni 1969.
1: Da fand in Stonewall in der Christopher Street in einem Stadtteil New Yorks nachts eine Razzia statt. Das war eine bekannte Schwulenbar und zwar eigentlich, was war eigentlich egal war, der Oberbürgermeisterkandidat wollte aber in der Stadt in Anführungszeichen aufräumen.
0: Auch wenn solche Razzien nicht ungewöhnlich waren, wehrten sich die BesucherInnen dagegen. Andere Leute aus der Community kamen dazu. Ein mehrtägiger Protest entbrannte.
1: Ein Jahr später wurden am selben Tag wieder Demonstrationen veranstaltet. In den USA, aber auch in London.
0: Daraus sind später die sogenannten Gay Pride Marches geworden. Oder wie sie inzwischen heißen, Christopher Street Day, kurz CSD.
1: Der Zeitraum des Protests wurde ausgeweitet, bis es halt einen Monat wurde. Gleichzeitig kamen nicht nur Protest, sondern auch andere Aktionen wie Konzerte oder kulturelle Veranstaltungen dazu.
0: Die gibt's natürlich auch in München. Natürlich. Die von der Stadt organisierten Events starten erst am 11. Juni, aber schon davor bieten Bars, Clubs und viele andere schon Pride-Events an.
1: Und spätestens am 27. Juni wird's in München so richtig bunt. Da findet nämlich dieses Jahr der CSD statt. Haltet euch das Datum also frei und falls ihr mehr Infos wollt, findet ihr sie auf münchen.de.
0: Slay!
1: Slay!

0: Das war mein Text. Ist frech. Das war Monetary Slave. Ihr hört das Plenum auf M94.5. Was ein geiles Lied, aber es ist ein bisschen schade jetzt. Ich bin ziemlich unglücklich, aber ich muss euch eine Sache sagen. Ich muss euch gestehen, dass... Also, ich meine, ihr könnt es euch denken, 19.55 jetzt, aber das Plenum ist jetzt leider langsam vorbei. Sorry.
1: Ach nee, komm, sag doch sowas nicht.
0: Ja, ich will mich
1: wir können das Studio besetzen, gerade. Das ist ja klar. Wir können hier Sendungen machen die ganze Nacht, niemand wird uns aufhalten.
0: Ja, actually, ne? Nach uns kommt ja niemand mehr. Okay, aber was wir sagen können, ist, wir haben heute voll viele coole Sachen gemacht. So, wir hatten einerseits die Krachparade, wir hatten den Schreitmann, wir hatten den Turm von Babel.
1: Das war eine geile Sendung. Also wer, cool. wer jetzt erst einschaltet, ja?
0: Ja.
1: Hört die Sendung nach. Hier, da arbeiten gerade Leute, die, also sehen gerade nicht so aus, wenn sie arbeiten, aber sie arbeiten und laden die Sendung danach hoch und dann kann sie sich im Internet anhören.
0: Ja, wir hatten fucking BTS heute.
1: Ja, hey, BTS, hallo. Leute.
0: Also, in der Politik-Sendung, BTS, das ist doch geil.
1: Politikanalyse von BTS. Ja, also, da geht denen die Daumen hoch in der Redaktion.
0: Genau, aber wir hatten nicht nur eine coole Sendung, sondern wir hatten auch coole Menschen hier, die uns geholfen haben, die Sendung zu machen. Und da bedanke ich mich zum einen für die Moderation bei Basti.
1: Und ich bedanke mich bei bei Jolli, und zwar also bei
0: Jonathan, das bin ich.
1: Jonathan Daum.
0: So, danke schön, aber klar, Daumen hier nennen, ja.
1: Wunderbar. Ich bedanke mich als technische Unterstützung, da sitze ich schon draußen, bei Helena Haubner und bei Simon Liedl, der mir so ein bisschen eingelernt hat und der mich gerade gelangweilt anguckt.
0: Dann darf
1: ich nach Hause, glaube ich.
0: Ja, Simon sieht immer so aus, als würde nach Hause wollen. Aber ich glaube, es ist froh, hier zu sein. Nein, also wir bedanken uns natürlich noch bei der Redaktion. Das sind Lena Eggers gewesen, sehr, sehr cooler BTS-Beitrag. Bastian Sinner, sehr, sehr coole Mod zum Turm von Babel. Ich hatte keine Ahnung, ich habe sehr viel gelernt. Bei Lucia für die coole Krachparade und bei Diana für die coole Mod zum CSD.
1: Außerdem hat Diana natürlich unsere Sendeleitung gemacht und die Sendeleitung war es außerdem noch du, Jonathan Daum.
0: Ja, ich war jetzt nicht so ganz involviert, aber ich habe so ein bisschen rumgeschrieben, passt schon. Genau, aber die Musik war sehr cool und da bedanke ich mich noch bei Alissa Scheiber.
1: Und Schreiber, nein, Scheiber.
0: Scheiber.
1: Ja, und am Ende müssen wir uns natürlich auch noch bei euch bedanken.
0: Dankeschön fürs Zuhören.
1: Danke fürs Freundinnen.
0: Bleibt politisch, Leute. Alles ist politisch.
1: Bleibt politisch.
0: Ja, das
1: und es hört das Plenum nächste Woche.
0: Wir haben eine Sondersendung.
1: Wir haben eine Sondersendung.
0: Eine fucking Sondersendung.
1: Das sollten wir noch sagen. Ja, das ist wichtig.
0: Ja, das ist schön, dass uns das jetzt
1: einfällt. Ist richtig cool. Es geht um die Fußball-WM.
0: Es ist Sondersendung zur WM mit dem Sport zusammen.
1: Mit dem Sport zusammen.
0: Lasst euch nicht absprechen. Nur weil der Sport dabei ist, heißt es nicht, dass keine coole
1: Sendung. Wir haben unsere jahrelange Fehde mit dem Sport beigelegt, nur um diese arschgeile Sondersendung rauszuzimmern.
0: Ja, es gibt nur so einen Beitrag, bei dem ich abschalten würde und es geht irgendwie so um Lieblingstrikots bei der WM.
1: Jetzt hör auf. Wenn der Sport das hört, werden wir gecancelt. Also vom Sport, aber trotzdem gecancelt. Leute, schaltet ein, bleibt uns gewogen, hört das Plenum, bleibt politisch und wir faden jetzt aus diesem Plenum raus mit Monkey Gun to Heaven.
0: Macht's gut.
1: Macht's gut.

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